0: 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Das Wetter in Deutschland. Im Südwesten gebietsweise Schauer oder Gewitter, sonst wolkig und trocken bei 22 bis 13 Grad. Tagsüber heiter bis wolkig, einzelne Schauer oder Gewitter. Die Höchstwerte liegen bei 20 Grad an der Nordsee und 38 Grad in Niederbayern. Am Sonnabend ist es teilweise heiter. Im Süden und im Osten muss mit Schauern und Gewitter gerechnet werden, bei 20 bis 33 Grad. Am Sonntag heiter bis sonnig, im Süden einzelne Schauer und Gewitter bis 36 Grad. Die Zeit, es ist 2.03 Uhr.
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1: Um 3 Uhr mit Ronald Lessig. Die UEFA droht damit, dass künftige Fußballweltmeisterschaften ohne europäische Teams stattfinden könnten. Hintergrund sind die Investorenpläne des Weltverbandes FIFA. Aus Genf Katrin Hondl zum Inhalt der UEFA-Erklärung.
2: Wir stehen als Einheit, heißt es da, einstimmig und unmissverständlich lehne man die Pläne von FIFA-Chef Gianni Infantino ab, die ja bekanntlich vorsehen, Eigentumsrechte an der WM oder anderen Wettbewerben an private Investoren zu verscherbeln. Ja, und die UEFA geht da jetzt eben auf maximale Konfrontation. Sollte Infantino seinen Plan durchziehen, sind die Europäer nicht mehr dabei. Keine UEFA-Nationalmannschaft wird an einem FIFA-Wettbewerb teilnehmen, solange diese Pläne existieren. Das steht so klipp und klar in der Erklärung, die die UEFA veröffentlicht hat.
1: Der von US-Präsident Trump ins Leben gerufene Friedensrat hat Trumps Angaben zufolge ein Abkommen zur vollständigen Entwaffnung der Hamas im Gazastreifen erzielt. Dies sei ein wichtiger Schritt auf dem Weg zu einem dauerhaften Frieden, schrieb Trump auf seiner Online-Plattform Truth Social. Im Gegenzug würden die israelischen Streitkräfte nach Abschluss der Entwaffnung abziehen. Im Oktober 2025 hatten sich Israel und die Hamas auf die erste Phase des Friedensplans geeinigt. Die Hamas hatte jedoch eine Abgabe ihrer Waffen bisher abgelehnt. Verbraucher haben von heute an europaweit mehr Rechte bei kaputten Elektrogeräten. Hersteller etwa von Waschmaschinen, Kühlschränken oder Smartphones sind nun verpflichtet, die Geräte zu reparieren. Was das genau bedeutet, erklärt Levin Salamon aus der ARD-Verbraucherredaktion.
3: Bisher ist es ja so, dass man auf jedes neue Elektrogerät pauschal 2 Jahre gesetzliche Gewährleistung hat. Wenn in der Zeit ein Mangel auftritt, kriegt man im Zweifelsfalle per Gesetz einfach ein neues. Ab sofort soll man aber selbst entscheiden. Wenn man den Defekt gezielt ausbessern lassen will, anstatt einfach was Neues zu nehmen, dann muss die Reparatur auch möglich sein. Und nicht nur das, wer sein bisheriges Gerät reparieren lässt, bekommt dann nochmal 12 Monate mehr Gewährleistung. Quasi als Belohnung, dass man es nicht einfach hat wegschmeißen lassen.
1: In Hamburg ist die neue Sternbrücke auf dem Weg zu ihrem künftigen Standort. In den vergangenen Stunden wurde der über 100 Meter lange Stahlkoloss ganz langsam immer näher an seine endgültige Zielposition herangeführt. Der Transport der Brücke wurde von hunderten Schaulustigen über Stunden beobachtet. Das waren die Nachrichten. Das Wetter in Deutschland. Im Südwesten gebietsweise Schauer oder Gewitter, sonst wolkig und trocken bei 22 bis 13 Grad. Tagsüber heiter bis wolkig, einzelne Schauer bei 20 Grad an der Nordsee und bis 38 Grad in Niederbayern. Am Sonnabend heiter, im Süden und Osten Schauer bei 20 bis 33 Grad und am Sonntag heiteres bis sonniges, im Süden einzelne Schauer oder Gewitter bei 21 bis 36 Grad. 3.03 Uhr.
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1: Um 4 Uhr mit Ronald Lessig. Die Europäische Fußballunion UEFA droht im Machtkampf mit dem Weltverband FIFA und seinem Präsidenten Infantino mit maximaler Eskalation. Sollte die FIFA ihren angekündigten Investorendeal durchziehen, werde man alle Turniere des Weltverbandes boykottieren. David Luding aus der Sportredaktion erläutert, was das konkret bedeutet.
2: Konkret heißt das, dass zukünftige Fußball-Weltmeisterschaften ohne Europäer stattfinden würden. Das betrifft dann nicht nur die Männer-WM, sondern auch die der Frauen. Und da ist die nächste schon in weniger als einem Jahr. Nach dem Statement der UEFA werden die Europäer dort aber nur teilnehmen, wenn die Vorschläge für den Investorendeal aus der Welt geräumt sind und die FIFA darüber hinaus verbindlich zusichert, ihre Wettbewerbe, Zitat, nie wieder für private Investoren zu öffnen.
1: US-Präsident Trump hat ein Abkommen zur Entwaffnung der islamistischen Hamas im Gazastreifen verkündet. Der von ihm ins Leben gerufene Friedensrat habe eine entsprechende Vereinbarung erzielt, teilte Trump auf seiner Online-Plattform Truth Social mit. Aus der Nachrichtenredaktion Karl Schreiber.
3: Laut US-Kreisen und Quellen aus dem Friedensrat hat die Hamas einer Entwaffnung zugestimmt. Ob die Vereinbarung Bestand haben wird, ist aber unklar. Die israelische Botschaft in Washington und die Hamas selbst haben sich zunächst nicht zu Trumps Ankündigungen geäußert. Unklar ist auch, ob es sich bei dem Plan um eine Absichtserklärung oder ein verbindliches Abkommen handelt. Der Friedensrat von Trump ist umstritten, weil er von Kritikern als parteiische Konkurrenz zu den Vereinten Nationen gesehen wird. Zu den Gründungsmitgliedern zählen neben den USA unter anderem Israel, Ägypten, Katar und die Türkei.
1: Griechenland und die Türkei kämpfen weitergehend schwere Waldbrände. Auf der griechischen Insel Kreta fachen Winde die Flammen immer wieder an. Das erschwert laut Behörden die Löscharbeiten. Bereits am Mittwoch kamen bei den Bränden 3 Feuerwehrleute ums Leben, 4 weitere wurden verletzt. Auch im Süden und Westen der Türkei gibt es zahlreiche Feuer. An der französischen Atlantikküste konnten derweil zehntausende Menschen wieder nach Hause zurückkehren. In Hamburg ist die neue Sternbrücke auf dem Weg zu ihrem künftigen Standort. In den vergangenen Stunden wurde der über 100 Meter lange Stahlkoloss ganz langsam immer näher an seine endgültige Zielposition herangebracht. Der Transport der 3.700 Tonnen schweren Brücke war spektakulär und wurde von hunderten Schaulustigen über Stunden beobachtet. Bis zum Wochenende soll die Sternbrücke endgültig eingebaut sein. Das waren die Nachrichten. Das Wetter in Deutschland. Tagsüber heiter bis wolkig, einzelne Schauer bei bis zu 20 Grad an der Nordsee und 38 Grad in Niederbayern. Am Sonnabend teilweise heiter, im Süden und Osten Schauer bis 33 Grad. Am Sonntag heiter bis sonnig, im Süden einzelne Schauer bis 36 Grad. Die Zeit, es ist 4.03 Uhr.
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1: Um 5 Uhr mit Ronald Lessig. Die Pläne von FIFA-Präsident Infantino zum Verkauf von WM-Anteilen an Investoren stößt auf immer mehr Kritik. Auch der Dachverband des nord- und mittelamerikanischen Fußballs CONCACAF stellte sich gegen das Vorhaben. Aus der Nachrichtenredaktion Peter Eichenberg.
2: Die 41 CONCACAF-Mitglieder kritisieren die Pläne deutlich. Anders als der europäische Fußballdachverband UEFA drohen sie aber nicht mit einem Boykott. Die UEFA hatte nach einer Sondersitzung erklärt, keine der 55 europäischen Nationalmannschaften werde an einem FIFA-Wettbewerb teilnehmen, sollte Infantino an seinen Plänen festhalten. Die FIFA müsse verbindlich zusagen, das Vorhaben vollständig aufzugeben und die WM niemals für Investoren zu öffnen. Die Weltmeisterschaft steht nicht zum Verkauf, hieß es wörtlich in der Erklärung der Europäer.
1: US-Präsident Trump hat ein Abkommen zur Entwaffnung der islamistischen Hamas im Gazastreifen verkündet. Der von ihm ins Leben gerufene Friedensrat habe eine entsprechende Vereinbarung erzielt, teilte Trump auf seiner Online-Plattform Truth Social mit. Aus der Nachrichtenredaktion Karl Schreiber.
3: Laut US-Kreisen und Quellen aus dem Friedensrat hat die Hamas einer Entwaffnung zugestimmt. Ob die Vereinbarung Bestand haben wird, ist aber unklar. Die israelische Botschaft in Washington und die Hamas selbst haben sich zunächst nicht zu Trumps Ankündigungen geäußert. Unklar ist auch, ob es sich bei dem Plan um eine Absichtserklärung oder ein verbindliches Abkommen handelt. Der Friedensrat von Trump ist umstritten, weil er von Kritikern als parteiische Konkurrenz zu den Vereinten Nationen gesehen wird. Zu den Gründungsmitgliedern zählen neben den USA unter anderem Israel, Ägypten, Katar und die Türkei.
1: Nach den Angriffen der Houthi-Miliz will Saudi-Arabien eine Militärkoalition zum Schutz der Schifffahrt im Roten Meer gründen. Vertreter aus 43 Ländern und der EU hätten an einem informellen Treffen teilgenommen, hieß es aus Riad. Saudi-Arabien solle die Koalition als Gründungs- und Führungsstaat leiten und das Hauptquartier stellen. 14 Länder, darunter die Türkei, Pakistan und Ägypten, hätten in einer gemeinsamen Erklärung ihre Unterstützung bekundet. Griechenland und die Türkei kämpfen weiter gegen schwere Waldbrände. Auf der griechischen Insel Kreta fachen Winde und Flammen die Feuer immer wieder an. Das erschwert laut Behörden die Löscharbeiten. Bereits am Mittwoch kamen bei den Bränden 3 Feuerwehrleute ums Leben, 4 weitere wurden verletzt. Auch im Süden und Westen der Türkei gibt es zahlreiche Feuer. An der französischen Atlantikküste konnten derweil zehntausende Menschen wieder nach Hause zurückkehren. Das waren die Nachrichten. Das Wetter in Deutschland. Tagsüber heiter bis wolkig, einzelne Schauer bei bis zu 20 Grad an der Nordsee und 38 Grad in Niederbayern. Am Sonnabend teilweise heiter, im Süden und Osten Schauer bis 33 Grad und am Sonntag heiter bis sonnig, im Süden einzelne Schauer bis 36 Grad. Die Zeit, es ist 5.03 Uhr.
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1: Um 6 Uhr mit Martin Wilhelmi. In Hamburg liegt die neue Sternbrücke in ihrer endgültigen Position. In der Nacht gelang es, die mehr als 100 Meter lange Konstruktion wie geplant auf den Brückenköpfen abzusetzen. Aus der NDR-Nachrichtenredaktion Sören Harms.
2: Für die Ingenieure war es Zentimeterarbeit, für tausende Schaulustige ein Happening an einem lauen Sommerabend in Hamburg. Sie verfolgten, wie sich der 3700 Tonnen schwere Stahlkoloss langsam mitten durch das Wohngebiet im Stadtteil Altona schob. Links und rechts blieb zu Balkonen und Dachtraufen zum Teil kaum ein Meter Platz. Spontanen Applaus erhielt die Projektleiterin der Deutschen Bahn, Jana Wittmeier, als sie eigenhändig die Absperrungen öffnete, damit die Menge für einen besseren Blick nachströmen konnte. Mit dem Einhub der Brücke ist eine der logistisch aufwendigsten Operationen der deutschen Nachkriegsgeschichte geglückt. Jetzt am Wochenende wird die Sternbrücke fest verschraubt und in einigen Wochen sollen dann über sie täglich rund 1000 Züge rollen.
1: Seit heute gilt das sogenannte Recht auf Reparatur. Hersteller müssen Elektrogeräte wie Waschmaschinen reparaturfreundlicher bauen und Ersatzteile bereitstellen. Die neue Regelung gilt derzeit für größere Haushaltsgeräte, aber auch für E-Bikes und Smartphones. Deutschland setzt damit eine EU-Richtlinie um. Das Ziel ist, Elektroschrott zu vermeiden. Die Pläne von FIFA-Präsident Infantino zum Verkauf von WM-Anteilen an Investoren stoßen auf immer mehr Kritik. Auch der Dachverband des nord- und mittelamerikanischen Fußballs CONCACAF stellte sich gegen das Vorhaben. Aus der NDR-Nachrichtenredaktion Peter Eichenberg.
3: Die 41 CONCACAF-Mitglieder kritisieren die Pläne deutlich. Anders als der europäische Fußballdachverband UEFA drohen sie aber nicht mit einem Boykott. Die UEFA hatte nach einer Sondersitzung erklärt, keine der 55 europäischen Nationalmannschaften werde an einem FIFA-Wettbewerb teilnehmen, sollte Infantino an seinen Plänen festhalten. Die FIFA müsse verbindlich zusagen, das Vorhaben vollständig aufzugeben und die WM niemals für Investoren zu öffnen. Die Weltmeisterschaft steht nicht zum Verkauf, hieß es wörtlich in der Erklärung der Europäer.
1: In der spanischen Exklave Ceuta werden heute Premier Sanchez und Innenminister Grande Marlaska erwartet. Gestern waren mehr als 2000 Migranten von Marokko aus schwimmend gelangt. Mindestens 9 Menschen starben. Aus Rabat Stefan Ehlert.
4: Spaniens Ministerpräsident Sanchez sagte, man setze alle Hebel in Bewegung, um auf die Lage in Ceuta zu reagieren. Wie genau, ist noch unklar. Außenminister Alvarez hat mehrfach mit seinem marokkanischen Amtskollegen Bourita telefoniert und versichert, man wolle die intensive und fruchtbare Zusammenarbeit beider Länder stärken. Während das spanische Innenministerium die so wörtlich vorbildliche Zusammenarbeit mit Marokko in der Migrationspolitik hervorhob. Die Ursache für den Andrang auf die Exklave Ceuta scheint also nicht auf einer politischen Krise Spaniens und Marokkos zu beruhen.
1: US-Präsident Trump hat ein Abkommen zur Entwaffnung der islamistischen Hamas im Gazastreifen verkündet. Der von ihm ins Leben gerufene Friedensrat habe eine entsprechende Vereinbarung erzielt, teilte Trump auf seiner Online-Plattform Truth Social mit. Aus Washington Nina Barth.
5: Kurz nach der Ankündigung teilte Trumps umstrittener Friedensrat auf X mit, unter Vermittlung Ägyptens, Katars, der Türkei und der USA habe sich die Hamas zum ersten Mal offiziell zu einem umsetzbaren Plan verpflichtet, auf alle ihre Waffen zu verzichten. Dem werde ein israelischer Rückzug aus Gaza folgen. Bisher ist aber unklar, ob die Vereinbarung tatsächlich Bestand haben wird. Unterschiedliche Medien berichten, ranghohe Hamas-Funktionäre hätten die Einigung ihnen gegenüber bestätigt. Aber offizielle Reaktionen der Hamas oder aus Israel gibt es bisher nicht. Seit Wochen laufen in Ägypten Verhandlungen, um die zweite Phase des von den USA vermittelten Waffenruheabkommens zwischen Israel und der Hamas umzusetzen. Zuletzt hieß es, es seien Fortschritte erzielt worden, aber Israel sei skeptisch.
1: Eine Hitzewelle rollt zurzeit über Deutschland. Gestern ist an gleich mehreren Orten die 40-Grad-Marke geknackt worden. Den höchsten vorläufigen Wert meldete der Deutsche Wetterdienst mit 40,5 Grad aus Bernburg an der Saale. Damit wurde in Sachsen-Anhalt und zudem in Baden-Württemberg und auch in Bayern ein neuer Hitzerekord für den Juli aufgestellt. Der bundesweite Hitzerekord wurde dagegen während der Hitzewelle im Juni gemessen. Er liegt bei 41,8 Grad in Möckern-Drewitz in Sachsen-Anhalt. Das waren die Nachrichten. Das Wetter in Norddeutschland: heiter bis wolkig, meist trocken, im Verlauf vereinzelt Schauer und Gewitter bei Höchstwerten von 21 bis 30 Grad. Morgen mal Sonne, mal Wolken, nur selten Schauer oder Gewitter, Höchstwerte dann 20 bis 26 Grad. Und die Zeit, es ist 6.05 Uhr.
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1: Mit nur einer Meldung an diesem frühen Freitagmorgen: die A14 Wismar Richtung Schwerin ist zwischen Jesendorf und Schwerin Nord vorübergehend gesperrt. Es gab dort einen Unfall. Allen unterwegs sichere und gute Fahrt.
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Guten Morgen zusammen. NDR Schlager läuft mit Kaya Lass, Zähne geputzt, rein in die Dusche und dann aber schön laut mitsummen, ne? Oder besser noch mitsingen. Das heilt immer so schön. Und wenn Sie sich sagen, ich kann doch überhaupt nicht singen, das ist vollkommen egal. Erlaubt ist, was gefällt. Und der Nachbar, der darf auch gern mitkriegen, dass NDR Schlager läuft. Schön, dass Sie da sind.

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Ja, wenn Sie das Radio anmachen jetzt am Morgen, dann sind wir schon für Sie da. Herzlich willkommen bei NDR Schlager. Ein neuer Morgen also, ein neuer Tag mit den schönsten, ach fast schon vergessenen Melodien von damals, den schönsten Instrumentalstücken, internationalen Evergreens und natürlich auch mit vielen deutschen Schlagern von damals und heute. Das ist NDR Schlager im Norden zu Haus. Moin!

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1: Um 7 Uhr mit Martin Wilhelmi. In Hamburg liegt die neue Sternbrücke in ihrer endgültigen Position. In der Nacht gelang es, die mehr als 100 Meter lange Konstruktion wie geplant auf den Brückenköpfen abzusetzen. Aus der NDR-Nachrichtenredaktion Sören Harms.
2: Für die Ingenieure war es Zentimeterarbeit, für tausende Schaulustige ein Happening an einem lauen Sommerabend in Hamburg. Sie verfolgten, wie sich der 3700 Tonnen schwere Stahlkoloss langsam mitten durch das Wohngebiet im Stadtteil Altona schob. Links und rechts blieb zu Balkonen und Dachtraufen zum Teil kaum ein Meter Platz. Spontanen Applaus erhielt die Projektleiterin der Deutschen Bahn, Jana Wittmeier, als sie eigenhändig die Absperrungen öffnete, damit die Menge für einen besseren Blick nachströmen konnte. Mit dem Einhub der Brücke ist eine der logistisch aufwendigsten Operationen der deutschen Nachkriegsgeschichte geglückt. Jetzt am Wochenende wird die Sternbrücke fest verschraubt und in einigen Wochen sollen dann über sie täglich rund 1000 Züge rollen.
1: US-Präsident Trump hat ein Abkommen zur Entwaffnung der islamistischen Hamas im Gazastreifen verkündet. Der von ihm ins Leben gerufene Friedensrat habe eine entsprechende Vereinbarung erzielt, teilte Trump auf seiner Online-Plattform Truth Social mit. Aus Washington, Nina Barth.
3: Kurz nach der Ankündigung teilte Trumps umstrittener Friedensrat auf X mit, unter Vermittlung Ägyptens, Katars, der Türkei und der USA habe sich die Hamas zum ersten Mal offiziell zu einem umsetzbaren Plan verpflichtet, auf alle ihre Waffen zu verzichten. Dem werde ein israelischer Rückzug aus Gaza folgen. Bisher ist aber unklar, ob die Vereinbarung tatsächlich Bestand haben wird. Unterschiedliche Medien berichten, ranghohe Hamas-Funktionäre hätten die Einigung ihnen gegenüber bestätigt. Aber offizielle Reaktionen der Hamas oder aus Israel gibt es bisher nicht. Seit Wochen laufen in Ägypten Verhandlungen um die zweite Phase des von den USA vermittelten Waffenruheabkommens zwischen Israel und der Hamas umzusetzen. Zuletzt hieß es, es seien Fortschritte erzielt worden, aber Israel sei skeptisch.
1: Verbraucher haben von heute an europaweit mehr Rechte bei kaputten Elektrogeräten. Hersteller etwa von Waschmaschinen, Kühlschränken und Smartphones sind nun verpflichtet, die Geräte zu reparieren. Was das genau bedeutet, erklärt Levin Salamon aus der ARD-Verbraucherredaktion.
4: Bisher ist es ja so, dass man auf jedes neue Elektrogerät pauschal 2 Jahre gesetzliche Gewährleistung hat. Wenn in der Zeit ein Mangel auftritt, kriegt man im Zweifelsfalle per Gesetz einfach ein neues. Ab sofort soll man aber selbst entscheiden. Wenn man den Defekt gezielt ausbessern lassen will, anstatt einfach was Neues zu nehmen, dann muss die Reparatur auch möglich sein. Und nicht nur das, wer sein bisheriges Gerät reparieren lässt, bekommt dann nochmal 12 Monate mehr Gewährleistung. Quasi als Belohnung, dass man es nicht einfach hat wegschmeißen lassen.
1: Griechenland und die Türkei kämpfen weiterhin gegen schwere Waldbrände. Auf der griechischen Insel Kreta fachen Winde die Flammen immer wieder an. Dies erschwert laut Behörden die Löscharbeiten. Bereits am Mittwoch kamen bei den Bränden 3 Feuerwehrleute ums Leben. 4 weitere wurden verletzt. Auch im Süden und Westen der Türkei gibt es zahlreiche Feuer. In Frankreich und in Spanien konnten derweil zehntausende Menschen wieder nach Hause zurückkehren. Nach dem Anschlag auf den CSD in Berlin findet das World Pride Festival in Amsterdam derzeit unter massiven Sicherheitsvorkehrungen statt. Das gilt auch für den Höhepunkt der Veranstaltung, die geplante Bootsparade am morgigen Sonnabend. Aus Brüssel, Niklas Fortmann.
5: Über 80 Boote sollen bunt dekoriert durch die berühmten Amsterdamer Grachten fahren. Lesben, Schwule und andere queere Menschen demonstrieren damit für Sichtbarkeit und für queere Rechte. Die Demo ist in diesem Jahr zum ersten Mal Teil der World Pride. Sie gilt als das größte internationale Event für queere Menschen und findet alle 1 bis 2 Jahre an einem anderen Ort statt. Nach den World Prides in Sydney und Washington werden auch in Amsterdam dieses Jahr hunderttausende Besucher erwartet. Auch die Sicherheit der Besucher spielt in diesem Jahr eine besondere Rolle. Nach dem mutmaßlich islamistischen Terroranschlag auf den CSD in Berlin vor einer Woche hat die Bürgermeisterin von Amsterdam eine sichere Pride versprochen. Die Vorkehrungen bei der Pride seien ohnehin hoch. Trotzdem sollen, wenn nötig, weitere Sicherheitsmaßnahmen getroffen werden.
1: Das waren die Nachrichten. Das Wetter in Norddeutschland, heiter bis wolkig, meist trocken. Im Verlauf vereinzelt Schauer und Gewitter bei Höchsttemperaturen von 17 Grad in Niebüll und bis 30 Grad in Nordheim. Morgen mal Sonne, mal Wolken, nur selten Schauer oder Gewitter. Die Höchstwerte dann 20 bis 26 Grad. Am Sonntag sonnig, aber auch einige Schauer, 21 bis 30 Grad. Am Montag Sonne und Wolken im Wechsel, vereinzelt Schauer und Gewitter bei dann 22 bis 31 Grad. Die Zeit, es ist 7.05 Uhr.
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1: Weiterhin mit nur einer Meldung. Die A14 Wismar Richtung Schwerin ist zwischen Jesendorf und Schwerin Nord vorübergehend gesperrt. Dort gab es einen Unfall. Allen unterwegs sichere und gute Fahrt.
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Hier ist NDR Schlager im Norden zu Hause mit Kaya Lass. Guten Morgen, liebe Schlagerfreunde. Na, oder treffender Schlagergemeinde. Auch wenn wir uns alle nicht sehen können, so sind wir doch alle irgendwie miteinander verbunden. Denn wir alle lieben Schlager. Ob den alten oder den jungen, national oder international oder auch instrumental. Das heißt, niemand ist allein, auch wenn gerade niemand bei Ihnen am Tisch sitzt nebenan. Wir sind bei Ihnen. Heute Morgen, den ganzen Tag, NDR Schlager. Moin!

So, der Wecker, der hat vielleicht gerade geklingelt. Und klar, manchmal braucht man am Morgen erstmal so ein bisschen, um überhaupt mal wach zu werden. Nehmen Sie sich die Zeit, drehen Sie ein bisschen lauter und pfeifen Sie vielleicht auch gern mal ein bisschen mit. Das macht munter und macht vor allem Laune. Einen wunderschönen guten Morgen wünschen wir NDR Schlager hier im Norden zu Haus.

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1: Um 8 Uhr mit Martin Wilhelmi. US-Präsident Trump hat ein Abkommen zur Entwaffnung der islamistischen Hamas im Gazastreifen verkündet. Der von ihm ins Leben gerufene Friedensrat habe eine entsprechende Vereinbarung erzielt, teilte Trump auf seiner Plattform True Social mit. Aus Washington Nina Barth.
2: Kurz nach der Ankündigung teilte Trumps umstrittener Friedensrat auf X mit, unter Vermittlung Ägyptens, Katars, der Türkei und der USA habe sich die Hamas zum ersten Mal offiziell zu einem umsetzbaren Plan verpflichtet, auf alle ihre Waffen zu verzichten. Dem werde ein israelischer Rückzug aus Gaza folgen. Bisher ist aber unklar, ob die Vereinbarung tatsächlich Bestand haben wird. Unterschiedliche Medien berichten, ranghohe Hamas-Funktionäre hätten die Einigung ihnen gegenüber bestätigt. Aber offizielle Reaktionen der Hamas oder aus Israel gibt es bisher nicht. Seit Wochen laufen in Ägypten Verhandlungen, um die zweite Phase des von den USA vermittelten Waffenruheabkommens zwischen Israel und der Hamas umzusetzen. Zuletzt hieß es, es seien Fortschritte erzielt worden, aber Israel sei skeptisch.
1: Verbraucher haben von heute an europaweit mehr Rechte bei kaputten Elektrogeräten. Hersteller etwa von Waschmaschinen sind nun verpflichtet, die Geräte zu reparieren. Was das genau bedeutet, erklärt Levin Salamon aus der ARD-Verbraucherredaktion.
3: Bisher ist es ja so, dass man auf jedes neue Elektrogerät pauschal 2 Jahre gesetzliche Gewährleistung hat. Wenn in der Zeit ein Mangel auftritt, kriegt man im Zweifelsfalle per Gesetz einfach ein neues. Ab sofort soll man aber selbst entscheiden. Wenn man den Defekt gezielt ausbessern lassen will, anstatt einfach was Neues zu nehmen, dann muss die Reparatur auch möglich sein. Und nicht nur das, wer sein bisheriges Gerät reparieren lässt, bekommt dann nochmal 12 Monate mehr Gewährleistung. Quasi als Belohnung, dass man es nicht einfach hat wegschmeißen lassen.
1: Griechenland und die Türkei kämpfen weiter gegen schwere Waldbrände. Auf der griechischen Insel Kreta fachen Winde die Flammen immer wieder an. Das erschwert laut Behörden die Löscharbeiten. Auch im Süden und Westen der Türkei gibt es zahlreiche Feuer. In Frankreich und in Spanien konnten derweil zehntausende Menschen wieder nach Hause zurückkehren. In Hamburg ist das Megabauprojekt Sternbrücke so gut wie fertig. In einer spektakulären Nachtaktion wurde sie von Spezialfirmen auf die Brückenköpfe gelegt. Für Bahnprojektleiterin Jana Wittmeier ist damit eines der kompliziertesten Projekte fast vor dem Abschluss.
4: Die Motoren sind gerade ausgegangen hinter mir. Die Brücke ist in ihrer Endlage angekommen. In der Höhe wird sie noch jetzt abgesenkt, abgestapelt, Stück für Stück. Ich freue mich, dass alles reibungslos geklappt hat und wir wie geplant um 3 Uhr, ist ein bisschen davor, angekommen sind am Kreuzungsbereich.
1: Und Bilder und Videos von dem spektakulären Transport finden Sie auf ndr.de. Nach der Ankunft von tausenden Migranten in der spanischen Nordafrika-Exklave Ceuta hat die Regierung in Madrid zur Unterstützung der örtlichen Polizei das Militär geschickt. Bei dem Versuch, die Grenze zu überqueren, kamen Behörden zufolge offenbar 9 Menschen ums Leben. Die Menschen schwimmen Berichten zufolge von Marokko aus los. Stefan Ehlert aus Rabat zu den Hintergründen.
5: Also wir haben es eindeutig mit einem Social-Media-Phänomen zu tun. Es hat sich herumgesprochen, dass der spanische Oberstgerichtshof entschieden hat, wenn man schwimmend aufgegriffen wird auf hoher See im Wasser, dann kann man nicht einfach direkt zurückgewiesen werden, abgeschoben werden, sondern durchläuft ein normales Aufnahmeverfahren, gewinnt Zeit in Ceuta, um dann vielleicht auf diese Art und Weise regulär in die EU zu gelangen. Das ist der Hintergrund, warum Hunderte und man schätzt bis zu 2000 Menschen in den letzten Tagen und Wochen versucht haben, diese etwa 4-stündige Strecke schwimmend zurückzulegen. Nicht ganz ohne Hilfsmittel, mit Neoprenanzügen, mit Schwimmreifen, Autoreifen, was auch immer. Ich habe gehört, manche können noch nicht mal schwimmen.
1: Das US-amerikanische KI-Unternehmen Anthropic hat einen Zwischenfall mit einer künstlichen Intelligenz gemeldet. Sie drang demnach in Testläufen ungeplant in Computersysteme von 3 Unternehmen ein. Weder die Betroffenen noch Anthropic hätten dies bemerkt. Aufgefallen sei das erst bei einer nachträglichen Überprüfung von Testläufen. Vor einigen Wochen hatte sich bereits eine KI von OpenAI eigenständig Zugang zum Internet verschafft und war in Computersysteme einer Firma eingedrungen. Das waren die Nachrichten. Das Wetter in Norddeutschland: heiter bis wolkig, meist trocken, später einige Schauer und vor allem in Niedersachsen Gewitter. Höchsttemperaturen 17 Grad in Niebüll bis 30 Grad in Nordheim. Morgen Sonne und Wolken, nur noch vereinzelt Schauer oder Gewitter, die Höchstwerte dann 20 bis 26 Grad. Am Sonntag sonnig, aber auch einige Schauer bei 21 bis 30 Grad. Montag Sonne und Wolken im Wechsel. Es ist 8.05 Uhr.
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1: Und da liegen uns zurzeit keine Meldungen zu Staus und anderen Störungen auf den Straßen vor. Allen unterwegs sichere und gute Fahrt.
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7: Guten Tag. Guten Morgen und moin, sagt auch Kaya Lass. Ich freue mich auf euren neuen Morgen mit Ihnen. Gleich Franz Bauer, Te Quiero und Sif Inga vorweg. Hier kommt sie mit Warum kann ich nicht die andere sein? Starten Sie gut in diesen neuen Morgen.

Und von Tikiero wechseln wir zu Tiamor am frühen Freitagmorgen um 8:11, denn wir hören Toto Cutugno. Und da, glaube ich, geht nicht nur allen Italien-Urlaubern das Herz auf. Toto Cutugno ist ja einer, der wirklich immer gefeiert wurde als Künstler in Italien. 83 ja, ist er endgültig zur Stimme Italiens geworden. Das Lied ist bis heute ein Symbol für italienisches Lebensgefühl. Voller Stolz, Sonne, ganz viel deutsche Vita. Also wir träumen uns jetzt ein bisschen nach Italien zu Cappuccino oder Espresso heute Morgen. Toto Cutugno und L'Italia.

18 nach 8, guten Morgen, NDR Schlager läuft bei Ihnen und gleich steigen wir obligatorisch wieder in unsere Zeitmaschine mit Carsten Thiele. Heute ist ja der 31. Juli 2026 und für unsere Zeitmaschine drehen wir das Rad der Geschichte genau 205 Jahre zurück. Das ist das Jahr 1821 und damals ist zum ersten Mal ein Begriff aufgetaucht, den wir bis heute fast jeden Sommer benutzen, die saure Gurkenzeit. Gemeint ist die ruhige Zeit, in der wenig los war, auf den Straßen, in den Geschäften und später eben auch in den Nachrichten. Wie dieser Ausdruck überhaupt entstanden ist und warum er bis heute überlebt hat, das klären wir gleich in unserer Zeitmaschine nach Toni Marshall, Bora Bora. Und Antje Klann, nicht schon wieder.

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2: 31. Juli.
3: Bitte verlassen Sie sofort den See. Im Wasser befindet sich ein Krokodil.
2: Es ist Sommer und immer zu dieser Jahreszeit kommen die unglaublichsten Dinge in den Nachrichten, weil im Sommer ein bisschen Nachrichtenflaute ist. Um diese saure Gurkenzeit zu überstehen, ist alles recht. Am liebsten Tiere, verliebte Schwäne oder gefährliche Krokodile.
4: Ausgerissen ist das Tier am Sonntag, seitdem ist der Badesee gesperrt.
2: Beliebt sind in der saure Gurkenzeit auch politische Schnapsideen, wie eine Kennzeichenpflicht für Fahrräder oder die Currywurststeuer. Denn weil auch die Bundesliga Pause macht und nicht mal neue Möbelhäuser eröffnet werden, wird es eng mit den Berichten in der saure Gurkenzeit. Aber woher kommt eigentlich dieser Begriff? Saure Gurkenzeit? Das ist nicht ganz eindeutig zu sagen. Sprachwissenschaftler sehen die Wurzeln im Jiddischen. Auch die Spreewaldgurke ist als Begriffsherkunft im Rennen. Denn die kam meist im Sommer auf den Markt. Eine Zeit, in der die Geschäfte während der Ferien nicht gut liefen. Saure Gurkenzeit halt. Und die dritte Möglichkeit bietet uns der Komponist Karl Friedrich Zelter. Der ist frustriert, weil im heißen Sommer keiner ins Theater will. In einem Brief schreibt er heute vor 205 Jahren an seinen Freund Johann Wolfgang von Goethe:
5: Unser Theater ist jetzt wieder lavierend, wie immer in der Sauergurkenzeit.
2: Wo auch immer er herkommt, der Ausdruck saure Gurkenzeit ist herrlich bildhaft und sofort verständlich. Sauer, schlicht, etwas trist und leicht gebogen. Der Rest ist Geschichte.

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0: Proste Ihnen fröhlich zu, heute Morgen mal mit einem Cappuccino hier aus dem Studio bei NDR Schlager. Und wenn Sie Lust haben, dann lernen wir uns vielleicht nachher kennen. Zumindest wenn Sie aus der Region Hannover kommen oder ja von aus Niedersachsen zumindest. Denn wir vom NDR sind vor Ort und zwar immer noch bis Anfang August am Maschsee. Da gibt es viele schöne, bunte Aktionen mit uns. Wir senden aus dem gläsernen Studio, aus dem Studiozelt, haben eine Bühne vor Ort, also direkt am Maschsee, am Geibeltreff. Das ist Höhe Geibelstraße, also die, die in Hannover leben, die kennen die Ecke da sicherlich. Und da finden sie uns. Eigentlich wollte ich gestern schon raus, also im Anschluss von NDR Schlager, also ab 13 Uhr. Das hat aber nicht geklappt, weil wir Unwetter hatten. In Hannover zugegebenermaßen nicht so doll, aber man muss natürlich dann immer vorsorglich schauen, ne? Könnte das vielleicht in die Hose gehen oder ins Wasser fallen. Und gestern war es dann einfach zu risikoreich. Und deshalb haben wir das gestern abgeblasen. Aber heute bin ich zu finden am Maschsee und auch mein lieber Kollege Michael Thürnau. Der präsentiert dann Musik von Schlager bis Pop. Und mit dabei ist auch Cyril Krüger. Den kennen Sie vielleicht vom Vorentscheid des Bundesvision Song Contest, den Stefan Raab damals veranstaltet hat für den Eurovision Song Contest. Nee, es war nicht der Bundesvision Song Contest, aber Stefan Raab hat damals eben den Superstar gesucht für den Eurovision Song Contest. Damals hatte Lena gewonnen, aber Cyril Krüger, der hat es auch in die engere Auswahl geschafft und das hier verbindet er mit Hannover. Er ist Hannoveraner.
1: Wie wahrscheinlich fast jeder Hannoveraner verbinde ich ganz viel mit dem Maschsee. Ich habe zum Beispiel jahrelang im Verein gerudert und bin immer von einem Ufer zum anderen gefahren. Fast 5 Tage die Woche habe ich das gemacht. Das ist natürlich in Erinnerung geblieben. Umso mehr natürlich auch die Auftritte, die ich mit meiner Band da hatte, meistens zum Maschseefest. Einfach immer wieder schön, eins der tollsten Events, die wir hier so haben. Und natürlich die ersten Dates, ne? Immer schön am Maschsee, immer nette Kulisse. Und ein guter Vibe.
0: Ja, daten soll er nicht unbedingt, das Cyril, aber er darf singen. Heute also auf der Bühne am Maschsee, am Geibeltreff bei Michael Thürnau. Micha ist von 14 bis 18 Uhr da und präsentiert eben Schlager bis Pop, unter anderem eben mit Cyril Krüger von den Jetlags. Und ich singe bestimmt auch noch, so ab 16 Uhr, wenn ich fertig bin im gläsernen Studio. Also da singe ich Ihnen dann gerne meinen Song Nordlichter. Jetzt singt aber erstmal Katharina Valente mit Silvio Francesco und Quando, quando, quando.

ein leckeres Brot mit Ei, so wie ich es gerade gegessen habe, oder vielleicht auch ein Toast mit Marmelade, was auch immer Sie gerade frühstücken. Lassen Sie sich schmecken und dazu gleich unser Nachrichten-Espresso, unser Überblick auch hier bei NDR Schlager in 7 Minuten. Vorweg noch George Baker Selection. Guten Morgen.

0: 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Um 9 Uhr mit Milat Kupay. Die FIFA will an ihren umstrittenen Investorenplänen rund um die Fußball-WM festhalten. Der Weltverband hat am Morgen eine Erklärung veröffentlicht, als Reaktion auf den angedrohten WM-Boykott aus Europa. Aus der NDR Nachrichtenredaktion Thomas Kuhlmann.
1: Die FIFA habe die Kritik zur Kenntnis genommen und respektiere, dass es Bedenken gebe. Beim Plan, die Rechte an der WM teilweise zu verkaufen, will sie aber bleiben. Das sei ein demokratischer Prozess, schreibt die FIFA. Schuld an der Aufregung sei auch eine angeblich fehlerhafte Berichterstattung in den Medien. Und, Zitat FIFA, niemand verkauft den Fußball. Genau daran gibt es aber immer mehr Zweifel. Die UEFA droht mit WM-Boykotten. Auch der Kontinentalverband CONCACAF, unter anderem mit USA und Mexiko, stellt sich gegen Infantino. Zusammen wären das aber nur 90 Nein-Stimmen. 106 wären nötig, um einen WM-Verkauf wirklich aufzuhalten. Und der Kommerzialisierungskurs hat auch Unterstützer im Weltfußball. Die Afrikanische Fußballunion hat ihre Mitglieder aufgerufen, den Investorenplan zu prüfen.
0: Nach der Ankunft von tausenden Migranten in der spanischen Nordafrika-Exklave Ceuta hat die Regierung in Madrid zur Unterstützung der örtlichen Polizei das Militär geschickt. Bei dem Versuch, die Grenze zu überqueren, kamen Behörden zufolge offenbar mindestens 16 Menschen ums Leben. Die Menschen schwimmen Berichten zufolge von Marokko aus los. Stefan Ehlert aus Rabat zu den Hintergründen.
2: Also wir haben es eindeutig mit einem Social-Media-Phänomen zu tun. Es hat sich herumgesprochen, dass der spanische Oberstgerichtshof entschieden hat, wenn man schwimmend aufgegriffen wird auf hoher See im Wasser, dann kann man nicht einfach direkt zurückgewiesen werden, abgeschoben werden, sondern durchläuft ein normales Aufnahmeverfahren, gewinnt Zeit in Ceuta, um dann vielleicht auf diese Art und Weise regulär in die EU zu gelangen. Das ist der Hintergrund, warum Hunderte und man schätzt bis zu 2000 Menschen in den letzten Tagen und Wochen versucht haben, diese etwa vierstündige Strecke schwimmend zurückzulegen. Nicht ganz ohne Hilfsmittel, mit Neoprenanzügen, mit Schwimmreifen, Autoreifen, was auch immer. Ich habe gehört, manche können noch nicht mal schwimmen.
0: US-Präsident Trump behauptet, er habe eine Einigung im Konflikt um den Gazastreifen erzielt. Demnach soll die Terrorgruppe Hamas entwaffnet werden und Israel seine Truppen abziehen. Jedoch haben weder die Hamas noch Israel offiziell zugestimmt. Aus Kairo Moritz Behrendt.
3: Die Vereinbarung sieht einen Fahrplan zur Abgabe aller Waffen in den Händen der Hamas und anderer Milizen im Gazastreifen vor. Darauf soll schrittweise der Rückzug israelischer Truppen aus den noch von ihnen kontrollierten Gebieten des Gazastreifens folgen. Die Waffen sollen an ein nationales palästinensisches Komitee übergeben werden. Diese Technokratenregierung ist jedoch bislang noch nicht im Gazastreifen. Sie soll künftig die zivile Verwaltung übernehmen, unterstützt von Soldaten einer internationalen Stabilisierungstruppe. In den kommenden 2 Wochen soll ein genauer Zeitplan für die Entwaffnung erarbeitet werden. Gegenüber Nachrichtenagenturen bestätigten hochrangige Hamas-Vertreter die Einigung. Ein offizielles Statement der militanten Gruppierung gibt es jedoch noch nicht. Israel war an den Verhandlungen nicht direkt beteiligt. Ob die Regierung Netanyahu dem vorliegenden Fahrplan zustimmt, gilt als unsicher.
0: Das US-amerikanische KI-Unternehmen Anthropic hat einen Zwischenfall mit einer künstlichen Intelligenz gemeldet. Sie drang demnach in Testläufen ungeplant in Computersysteme von 3 Unternehmen ein. Weder die Betroffenen noch Anthropic hätten das bemerkt. Aufgefallen sei das erst bei einer nachträglichen Überprüfung von Testläufen. Vor einigen Wochen hatte sich bereits eine KI von OpenAI eigenständig Zugang zum Internet verschafft und war in Computersysteme einer Firma eingedrungen. Unwetter haben gestern Abend im Norden zahlreiche Schäden verursacht. Im mittleren Niedersachsen, in Lauenburg und in Mecklenburg warf der Sturm viele Bäume um. Nördlich von Celle erreichte er Orkanstärke. Hier wurden 148 Kilometer pro Stunde gemessen. Im Landkreis Uelzen wurde an der Bahnstraße eine Oberleitung beschädigt. Deswegen fallen wohl bis zum Mittag Regionalzüge aus. Durch Starkregen kam in der Grafschaft Bentheim ein Transporter von der Fahrbahn ab und kippte um. Die 20-jährige Fahrerin wurde schwer verletzt. In Hannover wurde ein Open-Air-Konzert abgesagt. Das Maschseefest begann verspätet. Und auch heute muss der Norden lokal mit Schauern, Hagel und kräftigen Gewittern rechnen. Das waren die Nachrichten. Das Wetter in Norddeutschland, heiter bis wolkig, meist trocken, später einige Schauer und vor allem in Niedersachsen Gewitter, maximal 17 Grad in Niebüll bis 30 Grad in Nordheim. Morgen Sonne und Wolken, nur noch vereinzelt Schauer oder Gewitter, Höchstwerte 20 bis 26 Grad. Am Sonntag sonnig, aber auch einige Schauer, 21 bis 30 Grad. Und am Montag Sonne und Wolken im Wechsel, vereinzelt wieder Schauer und Gewitter bei 22 bis 31 Grad. Es ist 9.05 Uhr.
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0: Und da liegen uns derzeit keine Meldungen vor. Gute Fahrt.
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5: Guten Tag.
7: Ein verrückter Tag. Das meint zumindest Michael Holm. Davon singt er uns gleich sein Lied hier bei NDR Schlager. Vorweg entführt uns Nicole aber noch nach Griechenland. Allein in Griechenland. Und mit mir sind sie nicht allein. Mit uns sind sie nie allein. Wir begleiten sie gerne durch diesen Freitag. Und mein Name ist Kaya Lass. Guten Morgen.

0: 11 Minuten nach 9, Zeit für Ihre Wünsche und Ihre Grüße, unsere Wunschsendung.
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0: Aber ich muss trotzdem fairerweise korrigieren, denn eigentlich ja zweimal. Ne? Also Ihre Wunschtitel einmal zwischen 9 und 9.30 Uhr und wenn Sie Lust haben, auch nochmal zwischen 14 und 14.30 Uhr. Aber wir fangen jetzt erstmal mit Ihren Titeln an zum Frühstück. Die Wunschtitel können Sie immer gerne mitteilen, zum Beispiel per Telefon. 08000 40 40 30 ist da Ihre Nummer. Kostet natürlich auch nichts. Da einfach auf den Anrufbeantworter sprechen. Und wir freuen uns immer, wenn wir auch mal Ihre Stimme hören und erfahren, warum Sie sich die Titel wünschen. Wer hat denn heute auf den Anrufbeantworter gesprochen? Hallihallo, hier ist Kaya Lass.
2: Meine Nichte und ihr Mann Daniel und Lukas Hartwig haben am 1. August 2026 kirchliche Trauung. Dazu wünsche ich mir für die beiden das Lied von Helene Fischer, Das ist unser Tag. Liebe Daniel und lieber Lukas, ich wünsche euch zu diesem Tag alles Gute und das ist morgen euer Tag. Gruß, Stefan.
0: Super, vielen herzlichen Dank, Stefan. Und ja, auf eine wunderschöne Hochzeit morgen. Und Helene, spielen wir schon jetzt. Unser Tag, ein wunderschöner Titel. Möge das für uns alle ein schöner Tag werden.

0: Ja, nicht bloß ein wunderschöner Titel für alle, die heiraten, sondern ja, generell einfach, um einen wunderschönen Tag zu verbringen. Helene Fischer, hier gehört bei NDR Schlager. Es geht um Ihre Wünsche und um Ihre Grüße. Was hätten Sie denn gerne mal? Was würden Sie gerne mal wieder hören? Vielleicht gibt es eine Platte, die Sie nicht wiederfinden, einen Titel, den Sie im Internet nicht finden. Oder vielleicht möchten Sie auch gerne einen Titel hören, weil jemand Geburtstag hat in Ihrem Freundeskreis oder eben auch einen Hochzeitstag hat. Dann geben Sie uns gerne Bescheid, gerne aber bitte mit ein bisschen Vorlauf, also wenn es dann ja zu einem bestimmten Datum sein muss, dann können wir das immer entsprechend planen. Also eine Woche vor dem Wunschtermin wäre auf jeden Fall toll. Ich bin gespannt, wer jetzt nochmal hier auf den Anrufbeantworter gesprochen hat. 08000 40 40 30, das ist die Nummer. 08000 40 40 30. Hallo, hier ist Kaya.
1: Guten Tag, mein Name ist Haupe. Ich wünsche mir gerne den Vogelgezwitscher-Song. Dankeschön.
0: Hauke, das ist der hier, Sweet People.

Das hat so was Meditatives, ne? Also schöner, als wenn irgendwie so der Weckerhammer zuschlägt. Richtig schön. Sweet People. Und der Titel heißt Les Oiseaux Chantaient, also was so viel heißt wie Und die Vögel sangen, hat sich Hauke gewünscht. Dankeschön, Hauke. 08000 40 40 30. Rufen Sie doch auch gerne mal an, wenn Sie einen Wunschtitel haben. Denn normalerweise kümmert sich unsere Musikredaktion um unsere Titel. Also das wählen nicht wir aus, wir Moderatoren und Moderatorinnen, sondern das macht ganz liebevoll unsere Musikredaktion. Und wenn die ihren Geschmack trifft, dann freuen wir uns natürlich. Und falls nicht, dann gerne ihren Titel loswerden. Geht natürlich auch ganz normal über das Internet, auch gerne per Post. Im Internet finden Sie dann aber die Adresse. Da können Sie aber auch das Formular ausfüllen. Also über ndr.de/ndr1. Nee, jetzt habe ich mich vertan. ndr.de/ndr1.

0: 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Es ist geschafft. Die neue Hamburger Sternbrücke ist am Ziel und sie ist eingebaut. 108 Meter lang, 21 Meter breit. Die niederländische Spezialfirma hat, das kann man schon so sagen, hat eine logistische Meisterleistung hingelegt und hat die Brücke 500 Meter durch die Max-Brauer-Allee in Hamburg-Altona transportiert. Unser Reporter Carsten Seekund hat die Arbeiten verfolgt. Wir hatten ja auch gestern schon gesprochen. Da war der Transport dann für eine bestimmte Zeit unterbrochen. Alles hat sich etwas verzögert. Hat er nun in der vergangene Nacht alles geklappt?
1: Ja, da ist tatsächlich alles glatt gelaufen. Ein großes Problem war der Untergrund. Man fürchtete, dass diese wahnsinnig schwere Brücke, die ja 3700 Tonnen wiegt und auf einem 1000-Füßler mit 1000 Rädern über die Max-Brauer-Allee geführt wurde, dass das Probleme mit dem Untergrund gibt. Deswegen wurden Stahlplatten ausgelegt, um alles sicher zu machen. Und das klappte dann auch am späten Abend und in der Nacht. Die Brücke wurde transportiert. Den Weg entlang wurde dann um 90 Grad gedreht und ist jetzt kurz vor der Vollendung. Es fehlen nur noch wenige Zentimeter, die die Brücke von ihren Betonpfeilern trennen. Ein paar hydraulische Widerlager stecken noch dazwischen, aber das ist Feintuning, das wird im Laufe des Tages erledigt, hat man uns gesagt.
0: War es denn dann nochmal eine zusätzliche Herausforderung, in der Nacht zu arbeiten?
1: In der Tat, es war dunkel, es hatte vorher geregnet in Hamburg, die Witterungsbedingungen sind komplett umgeschlagen von großer Hitze auf eben dieses feuchte Klima in der Nacht. Viele Arbeiterinnen und Arbeiter haben eben auch schon Striemen hinter sich gehabt, das heißt immer wieder nochmal konzentrieren, nochmal wieder die Abläufe durchchecken und durchspielen. Das war schon eine große Herausforderung.
0: Gestern waren ja tagsüber schon viele Schaulustige vor Ort, um dieses eindrucksvolle Spektakel zu verfolgen. Haben da einige auch tatsächlich noch ausgeharrt bis in die Nacht?
1: Also es herrschte regelrechte Partystimmung. Ich kann mich ja mal ein paar Meter hier fortbewegen und falle eigentlich nur über...
0: Das sind noch die Reste der Nacht.
1: Und das sind Tausende von Bierflaschen, die herumstehen. In den Pubs und Kneipen nebenan wird immer noch gefeiert. Viele haben durchgemacht. Und auch heute Morgen sind schon wieder hunderte Menschen hierher gekommen, um die neue Brücke zu bestaunen und zu fotografieren.
2: Ja, sie macht ihrem Namen alle Ehre, ne? Monsterbrücke. Also richtig einfügen tut sie sich noch nicht. Ich traue der Alten hinterher.
3: Genial, also absolut genial. Wahnsinn. Großes Lob an die, die das gemacht haben, hierher gebracht haben. Die Leute, Wahnsinn.
4: Es ist eine Monsterbrücke, aber ich glaube, sie ist statisch einfach nötig. Also man kann sie nicht filigraner bauen.
5: Ja, es ist heftig. Es ist ganz schöner Brecher. Und die hier überhaupt so rüber zu transportieren, weißt du, wie ich meine? Das ist schon eine Leistung. Also Hut ab. Und Hamburg ist ja sowieso die Hauptstadt der Brücken. Ne? Das weiß man ja. Ne?
1: Und diese hier ist besonders riesig. Also ich war auch sehr überrascht, muss ich ganz ehrlich sagen, als ich sie dann hier an dieser endgültigen Position gesehen habe. Die wirkt schon deutlich mächtiger als die Brücke davor.

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0: So ein DAB Plus Radio, das ist ja die Zukunft des Radios. Rauschfrei können Sie da zum Beispiel NDR Schlager empfangen. Und wenn Sie Lust haben, mitzuspielen, in Erkennen Sie die Melodie, gerne die 08000 40 40 50 wählen. Kostet auch nichts, das bewerben. Ja, und dann eben erkennen Sie die Melodie. Also eine Melodie erkennen, die wir Ihnen vorspielen. Eine bekannte Schlagermelodie. 08000 40 40 50. Kostenfrei. Jetzt gerne anrufen und wir spielen dann gleich nach Bobby V. und Julio Iglesias Alle Liebe dieser Erde.

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1: Ich spiele jetzt mit Frau Helga Annemüller aus Bad Harzburg. Schönen guten Morgen, Frau Annemüller.
2: Einen wunderschönen guten Morgen, Frau Lars.
1: Frau Annemüller, ich höre, dass im Hintergrund noch Radio läuft. Ist das richtig? Oder?
2: Ja,
1: super.
2: Ja,
1: aber am besten noch mal ausmachen. Also,
2: das Radio?
1: Ja, nicht meinetwegen, sondern damit Sie uns besser hören können. Viele hören sich dann doppelt. Jetzt merken Sie, ich bin schon ein bisschen durch den Tüdel gekommen. Ist für Sie, ist für Sie besser, wenn Sie mich dann nur übers Telefon hören? Weil da hören Sie den Titel.
2: Ja, ich höre Sie übers Telefon.
1: Ja, klasse, wunderbar. Sind Sie dann schon bereit für den Titel?
2: Ja.
1: Um das DAB Plus Radio zu gewinnen, dann kommt jetzt hier Ihr Titel. Was hören wir da?

0: und was kommt dann?
1: Was kommt da?
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1: Oder? Eine Liebe ist nie eine Träne wert?
0: Ja, versuchen Sie es nochmal an. Das war bestimmt Ihre Freundin, ne?
1: Ja, die, ja, meine Lebenspartnerin.
0: Ja, das ist super. Die heißt?
1: Angelika Strunk.
0: Angelika, vielleicht nochmal, also fast richtig. Also ich will ja, also
1: wenn fast richtig.
0: Fast richtig. Eine Liebe ist.
1: Liebe ist.
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0: Nee, nochmal. Oh Mann, das jetzt muss ich aufpassen, dass ich keinen Ärger bekomme. Ich wünsche mir ja, dass alle hier gewinnen. Ich brauche einmal den korrekten Titel. Zwei Möglichkeiten gebe ich noch. Also das war die Karre Gott, haben wir ja gehört.
1: Ja.
0: Aber also eine Liebe ist. Ja, also jetzt muss
1: keine Träne wert.
0: Wie nochmal?
1: Keine Träne wert. Eine Liebe ist wie keine Träne wert.
0: Leider nicht.
1: Eine Träne wert.
0: Nein, oh Mensch, jetzt musst du, schade. Jetzt muss ich auflösen.
3: Eine Liebe ist die letzte.
0: Oh Mensch.
1: Ach, ist viele Träne.
0: Ja, oh Mann, ich gucke immer zu meinem Chef, weil ich würde am liebsten hier alle, ich würde am liebsten alle gewinnen lassen. Aber, also wenn es nach mir ginge, könnte jeder ein DAB Plus Radio gewinnen. Aber es ist eben, eine Liebe ist viele Tränen wert.
1: Viele Tränen.
0: Ach, schade.
1: Ja, wir waren so nah dran. Ja.
0: Ah, aber liebe Grüße auch an Ihre Partnerin Angelika und
1: ja,
0: einfach nochmal wieder bewerben. Das war ja fast richtig.
1: Das machen wir.
0: Ich hoffe, Sie haben heute trotzdem einen wunderschönen Tag noch. Und es gibt den Titel jetzt von Karre Gott, der ja auch wirklich schön ist. Eine Liebe ist viele Tränen wert. Also haben Sie noch ein schönes Wochenende.
1: Ja, danke. Sie auch. Vielen Dank.
0: Tschüss.

So ein schöner Titel von der goldenen Stimme von Prag, Karel Gott. Eine Liebe ist viele Tränen wert. Und das ist heute unsere gesuchte Melodie gewesen in Erkennen Sie die Melodie. Läuft bei uns ja immer zwischen 9.30 Uhr und 10 Uhr. Und ja, wenn Sie eben eine bekannte Schlagermelodie erkennen, dann winkt ein neues DAB Plus Radio, also ein Schlager-Dabi von Technisat. Frau Helga Annemüller ist mit ihrer Partnerin Angelika gerade ja meine Kandidatin gewesen. Und ja, da hatten so zwei Wörter gefehlt. Und also ich sitze hier zwar alleine im Studio, aber mir gegenüber sehe ich dann immer meinen Chef und der guckt dann immer so ein bisschen, also jetzt nicht böse, aber ich sehe dann schon immer an seinen Blicken, nee, es muss dann schon korrekt sein. Ne? Also ich schiebe das jetzt einfach mal auf meinen Chef. Aber probieren Sie es doch gerne nochmal. Gerne bewerben über die 08000 40 40 50. 08000 40 40 50. Gerne bewerben für die nächste Runde. Montag spielen wir dann wieder, also gegen 20 vor 10 hier bei NDR Schlager.

0: 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Um 10 Uhr mit Milad Kupay. Die spanische Regierung hat angekündigt, Militär in die spanische Exklave Ceuta in Nordafrika zu senden. Dort sind spanischen Medienberichten zufolge in den vergangenen Tagen mehr als 40.000 Menschen auf der Flucht angekommen. Aus der NDR Nachrichtenredaktion Jenny Kallenbrunn.
1: Viele der Menschen auf der Flucht sind aus eigener Kraft nach Ceuta geschwommen von Marokko aus. Dabei sind mindestens 16 Menschen ertrunken und wurden von der Guardia Civil geborgen. Die spanische Regierung hat jetzt zur Unterstützung der örtlichen Polizei das Militär nach Ceuta geschickt, Soldaten und eine Tauchereinheit. Vor 3 Wochen hatte Spaniens oberster Gerichtshof entschieden, dass es zulässig ist, Menschen auf der Flucht sofort zurückzuweisen, wenn sie irregulär eine Grenze überschreiten und dabei einen Zaun oder eine andere Sperre überwinden. Allerdings gilt das laut dem Urteil nicht für Menschen, die über einen unbefestigten Grenzabschnitt nach Spanien gelangen, zum Beispiel also über das Meer. Auch in der zweiten spanischen Nordafrika-Exklave Melilla haben inzwischen etwa 400 Menschen auf der Flucht die Grenze überwunden. Laut Präsident Imbroda sind die Menschen über Land von Marokko aus und über einen Damm im Süden der Stadt in das Gebiet gelangt.
0: Die FIFA will an ihren umstrittenen Investorenplänen rund um die Fußball-WM festhalten. Der Weltverband hat am Morgen eine Erklärung veröffentlicht, als Reaktion auf den angedrohten WM-Boykott aus Europa. Aus der NDR-Nachrichtenredaktion Thomas Kuhlmann.
2: Die FIFA habe die Kritik zur Kenntnis genommen und respektiere, dass es Bedenken gebe. Beim Plan, die Rechte an der WM teilweise zu verkaufen, will sie aber bleiben. Das sei ein demokratischer Prozess, schreibt die FIFA. Schuld an der Aufregung sei auch eine angeblich fehlerhafte Berichterstattung in den Medien. Und, Zitat FIFA, niemand verkauft den Fußball. Genau daran gibt es aber immer mehr Zweifel. Die UEFA droht mit WM-Boykotten. Auch der Kontinentalverband CONCACAF, unter anderem mit USA und Mexiko, stellt sich gegen Infantino. Zusammen wären das aber nur 90 Nein-Stimmen. 106 wären nötig, um einen WM-Verkauf wirklich aufzuhalten. Und der Kommerzialisierungskurs hat auch Unterstützer im Weltfußball. Die Afrikanische Fußballunion hat ihre Mitglieder aufgerufen, den Investorenplan zu prüfen.
0: US-Präsident Trump behauptet, er habe eine Einigung im Konflikt um den Gazastreifen erzielt. Demnach soll die Terrorgruppe Hamas entwaffnet werden und Israel seine Truppen abziehen. Jedoch haben weder die Hamas noch Israel offiziell zugestimmt. Aus Kairo Moritz Behrendt.
3: Die Vereinbarung sieht einen Fahrplan zur Abgabe aller Waffen in den Händen der Hamas und anderer Milizen im Gazastreifen vor. Darauf soll schrittweise der Rückzug israelischer Truppen aus den noch von ihnen kontrollierten Gebieten des Gazastreifens folgen. Die Waffen sollen an ein nationales palästinensisches Komitee übergeben werden. Diese Technokratenregierung soll künftig die zivile Verwaltung übernehmen, unterstützt von Soldaten einer internationalen Stabilisierungstruppe. Gegenüber Nachrichtenagenturen bestätigten hochrangige Hamas-Vertreter die Einigung. Ein offizielles Statement der militanten Gruppierung gibt es jedoch noch nicht. Ob die Regierung Netanyahu dem vorliegenden Fahrplan zustimmt, gilt als unsicher.
0: Nach jahrelanger Vorbereitung tritt morgen der Rechtsanspruch auf Ganztagsbetreuung für Kinder in der ersten Klasse in Kraft. Gewerkschaften bezweifeln, dass die Schulen ausreichend darauf vorbereitet sind. Aus der NDR-Nachrichtenredaktion Nina Schön.
4: Ganztagsbetreuung meint täglich 8 Stunden Bildung und Betreuung in Hort oder Schule, auch in den Ferien. Zunächst gilt das ab dem kommenden Schuljahr aber nur für die Erstklässler. Jedes Jahr soll dann eine Jahrgangsstufe dazukommen. In allen norddeutschen Bundesländern gibt es nach Angaben der Kultusministerien genügend Hortplätze für die Ganztagsbetreuung. In Hamburg sind sogar seit 2012 alle Schulen Ganztagsschulen. Verdi kritisiert, dass Personal, Räume und eine Finanzierung in vielen Bundesländern fehlen und es Notlösungen werde geben müssen.
0: Im Streit um KI-generierte Songs hat die Musikverwertungsgesellschaft GEMA einen juristischen Erfolg erzielt. Das Landgericht München hat entschieden, dass das US-Unternehmen Suno Lieder für das KI-Training ohne Einwilligung der Urheber nicht nutzen darf. Im konkreten Fall ging es laut Gericht um 6 Lieder, darunter Atemlos und Forever Young. Die Entscheidung dürfte aber Bedeutung darüber hinaus haben. Das US-Unternehmen Suno bietet Nutzern die Möglichkeit, Lieder von künstlicher Intelligenz erstellen zu lassen. Das waren die Nachrichten. Das Wetter in Norddeutschland: heiter bis wolkig, meist trocken, später einige Schauer und vor allem in Niedersachsen Gewitter, maximal 17 Grad in Niebüll bis 30 Grad in Northeim. Morgen Sonne und Wolken, nur noch vereinzelt Schauer oder Gewitter, Höchstwerte 20 bis 26 Grad. Am Sonntag sonnig, aber auch einige Schauer, 21 bis 30 Grad. Am Montag Sonne und Wolken im Wechsel, vereinzelt wieder Schauer und Gewitter bei 22 bis 31 Grad. Es ist 10.05 Uhr.
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0: Und da haben wir noch eine Meldung. A1 Osnabrück Richtung Bremen. Zwischen Bremen-Brinkum und Hemelingen. 4 Kilometer stockender Verkehr vor der Baustelle. Gute Fahrt.
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8: Moin auch von mir, Kaya Lass mein Name, und gestern, da hat es ja teilweise ordentlich geschüttet und gerumst und geblitzt, aber was sollte man tatsächlich nicht machen bei Gewitter? Es gibt ja ganz viele Mythen, wir räumen gleich mal mit einigen Gewittermythen auf. Vorweg gibt es noch Western Union und die großartige Peggy March, einmal verliebt, immer verliebt.

Einen wunderschönen sonnigen Tag wünsche ich Ihnen. Freitag, der 31. Juli. Und ja, die letzten Tage, insbesondere gestern, war doch mal ein bisschen dunkler zeitweilig. Also wir hatten Starkregen, wir hatten Blitz und Donner. Wenn Sie davon verschont geblieben sind, ganz wunderbar. Aber kommt ja immer mal wieder vor, Gewitter. Und um das Gewitter ja, gibt es immer mal wieder so einige Mythen. Und die wichtigsten Mythen und Fakten, die möchte ich ganz gerne noch mal anpacken hier. Man sagt ja gerne mal, Buchen sollst du suchen. Das ist aber falsch. Also ob Eiche oder Buche, unter Bäumen ist man bei Gewitter generell nicht sicher, weil sich Blitze meist den höchsten Punkt suchen. Also am besten wirklich mindestens 10 Meter Abstand zu Bäumen halten, wenn ein Gewitter aufzieht. Dann sagt man gerne mal, Blitze schlagen nie zweimal am selben Ort ein. Das ist natürlich auch falsch, denn hohe exponierte Gebäude wie Fernsehtürme oder auch Wolkenkratzer, die werden natürlich regelmäßig mehrfach von Blitzen getroffen. Dann sagt man gerne, lieber flach auf den Boden legen, wenn ein Gewitter aufzieht. Nee, auch falsch. Also sich flach auf den Boden zu legen, vergrößert sogar die Angriffsfläche. Also für diese sogenannte Schrittspannung nennt sich das bei einem Blitzeinschlag. Die sicherste Position im Freien ist wirklich dieses Einhocken mit eng zusammenstehenden Füßen und einem möglichst kleinen Körperumfang. Und dann gucken wir nochmal aufs Auto. Da habe ich nämlich auch mal unseren Wetterexperten gefragt, wie ist das eigentlich mit diesem Fahrrad Käfig. Ist man im Auto wirklich sicher? Und unser Wetterexperte sagte ja, sofern es sich um ein geschlossenes Auto mit Ganzmetallkarosserie handelt. Also das wirkt dann eben wie dieser Faradaysche Käfig, der den Strom sicher in den Boden ableitet. Cabrios ohne festes Metallverdeck gibt es ja auch. Oder Wohnmobile bieten den Schutz nicht. Aber ansonsten ist man im Auto dann schon sicher. Aber hoffen wir mal, dass es heute nicht mehr ganz so doll rumst. Und dann wünsche ich Ihnen einen wundervollen Freitag. Jetzt mit Horst Reibsch. Nee, Quatsch, das ist der Schreiber. Jimmy Markulis und Gitarren klingen leise durch die Nacht hier bei NDR Schlager.

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Moin zusammen am Freitag. Wir hören jetzt ganz neue Musik und zwar von Jens Bogner. Also seit den 90er Jahren zählt er ja schon zu den festen Größen im deutschsprachigen Schlager. Mit Was will man mehr oder auch In Venedig fällt Regen hat Jens ja schon so einige Radioerfolge verbuchen können. Und in seiner neuen Single, da geht es um das, was ist eigentlich aus einer bestimmten Person geworden, die man früher mal kannte. Ich glaube, das kennt auch jeder von uns, ne? Dass man früher mal Begegnungen hatte und sich gefragt, Mensch, was macht eigentlich Wolfgang Schöler heute? Was macht Sibylle Tiedemann oder wer auch immer? Und genau darum geht es in dem neuen Song von Jens Bogner. Was macht Lena? Also Lena ist eben eine Verflossene oder ein Mädel von damals und ja, man hat sich so aus den Augen verloren und man würde schon ganz gerne mal wissen, was diese Person heute so macht. Einiges ist ja ein bisschen vereinfacht durchs Internet. Ne? Früher hat man vielleicht mal die Auskunft angerufen. Heute guckt man mal bei Facebook, ne? Gibt es die Person? Aber wenn es die da nicht gibt, dann wird es schon ein bisschen schwieriger. Ja, also während Sie vielleicht an den Wolfgang oder an die Sibylle denken, fragt sich Jens Bogner, was macht Lena? Hier ist seine neue Single bei NDR Schlager.

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Das schätzen viele an NDR Schlager, denn klar, wir haben natürlich auch viele Kollegen, die neue deutsche Schlager spielen, also wirklich nonstop. Aber wir wollen natürlich auch die ganz tollen Melodien und Künstler vor allem von damals nicht vergessen. Nebenbei spielen wir aber auch immer noch mal die schönsten Evergreens, also die großen internationalen Schlager. Und dazu gehört zweifelsohne auch der folgende von Frank Sinatra. Fly Me to the Moon wurde ja zu einer Hymne für alle, die von den Sternen träumen. Fly Me to the Moon von Frank Sinatra. Dabei stammt der Song ursprünglich gar nicht von ihm. Geschrieben wurde er nämlich schon 1954 und zwar von Bart Howard, damals noch unter dem Titel In Other Words.

Erst Sinatras Aufnahme 64 mit diesem legendären, ja, Count Basie Orchester und im Arrangement von Quincy Jones hat ihn unsterblich gemacht. Und diese Version hören wir jetzt. Fly Me to the Moon, Frank Sinatra, hier bei NDR Schlager.

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1: Jo, der ein hat gläunige Augen, der andere kralle Augen und der dritte glosige Augen.
0: Kann man auch graugute Augen machen?
1: Oh, klar doch. Du kannst aber auch mit open Augen schlupen. Oder andersrum, kien auch dich kriegen.
0: Nicht schlafen können.
1: Wenn ein in der Schule nicht mitkommt, dann krieg ich zu hören, du müsst den Augen in der Hand nehmen.
0: Der muss sich anstrengen.
1: Wenn ich mal geht aber auch das ein oder andere in das Auge.
0: Logisch.
1: Vor allem, wenn du bloß mit einem halben Auge hinkicken darfst.
0: Ich verstehe.
1: Und Tolü den Brill dreht und doch vorbeikickt, du desechten, hast vier Augen und kannst doch nicht sehen.
0: Danke, Gerd.
1: Wieso?
0: Dann muss ich das nicht sagen.

immer noch ein toller Titel und einer der coolsten ESC-Titel überhaupt, sage ich jetzt einfach mal so. France Gall, Paupière de Cire, Paupière de Sang, was ja so viel heißt wie Wachspuppe oder Stoffpuppe, also sinngemäß eine künstliche Puppe, spielt so ein bisschen mit der Idee, dass ein junges Pop-Idol wie eine Marionette der Musikindustrie ist. France Gall hat damit den Eurovision Song Contest gewonnen 1965 in Neapel, allerdings nicht für Frankreich, sondern für Luxemburg. Sie ist damals erst 17 gewesen. Der Song gilt ja bis heute als einer der einflussreichsten Eurovision-Sieger überhaupt. Und ja, ich finde, ein ganz toller Evergreen. Wir hören hier gleich Nana Mouskouri mit Glück ist wie ein Schmetterling und vorweg Rex Geldo zusammen mit Gitte vom Stadtpark Die Laternen.

Ja, wenn man Schlagerstar mit Brille erwähnt, dann hat jeder, glaube ich, sofort Nana Mouskouri vor Augen. Glück ist wie ein Schmetterling, aber natürlich auch ihre Stimme ist unverkennbar. Ich hoffe, Sie behalten heute auch den Durchblick und planen ein richtig schönes Wochenende. Manchmal muss man ja gar nicht wirklich viel vorhaben, ne? Ich sage immer, nur das tun, worauf man wirklich Lust hat. Das ist eigentlich der beste Plan. Ich wünsche Ihnen auf jeden Fall einen guten und entspannten, hoffentlich sonnigen Weg ins Wochenende. Und dazu NDR Schlager im Ohr. Ich freue mich. Und jetzt Wolfgang Ziegler, das Beste an mir.

Ja, und von wegen, Country funktioniert bei uns im Norden nicht. Wir wissen ja, der Wilde Westen, der fällt gleich hinter oder fängt gleich hinter Maschen an, dank Truckstop. Wir haben sie gehört mit Arizona. Und für viele gehören Truckstop-Konzerte ja auch immer zur Tradition. Ich habe gerade mal geguckt, zumindest in Leverkusen sind Truckstop zu sehen und zwar und zu hören natürlich am 31. Oktober.

0: 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Um 11 Uhr mit Milat Kupay. Die spanische Regierung hat angekündigt, Militär in die spanische Exklave Ceuta in Nordafrika zu senden. Dort sind nach spanischen Angaben binnen 24 Stunden fast 50.000 Menschen auf der Flucht angekommen. Dabei sind mindestens 18 Menschen ertrunken und wurden von der Guardia Civil geborgen. Aus der Nachrichtenredaktion Jenny Kallenbrunnen.
1: Die spanische Regierung hat jetzt zur Unterstützung der örtlichen Polizei das Militär nach Ceuta geschickt, Soldaten und eine Tauchereinheit. Vor 3 Wochen hatte Spaniens oberster Gerichtshof entschieden, dass es zulässig ist, Menschen auf der Flucht sofort zurückzuweisen, wenn sie irregulär eine Grenze überschreiten und dabei einen Zaun oder eine andere Sperre überwinden. Allerdings gilt das laut dem Urteil nicht für Menschen, die über einen unbefestigten Grenzabschnitt nach Spanien gelangen, zum Beispiel also über das Meer. Auch in der zweiten spanischen Nordafrika-Exklave Melilla haben inzwischen etwa 400 Menschen auf der Flucht die Grenze überwunden. Laut Präsident Imbroda sind die Menschen über Land von Marokko aus und über einen Damm im Süden der Stadt in das Gebiet gelangt.
0: Die FIFA will an ihren umstrittenen Investorenplänen rund um die Fußball-WM festhalten. Der Weltverband hat am Morgen eine Erklärung veröffentlicht, als Reaktion auf den angedrohten WM-Boykott aus Europa. Aus der NDR-Nachrichtenredaktion Thomas Kuhlmann.
2: Die FIFA habe die Kritik zur Kenntnis genommen und respektiere, dass es Bedenken gebe. Beim Plan, die Rechte an der WM teilweise zu verkaufen, will sie aber bleiben. Das sei ein demokratischer Prozess, schreibt die FIFA. Schuld an der Aufregung sei auch eine angeblich fehlerhafte Berichterstattung in den Medien. Und, Zitat FIFA, niemand verkauft den Fußball. Genau daran gibt es aber immer mehr Zweifel. Die UEFA droht mit WM-Boykotten. Auch der Kontinentalverband CONCACAF, unter anderem mit USA und Mexiko, stellt sich gegen Infantino. Zusammen wären das aber nur 90 Nein-Stimmen. 106 wären nötig, um einen WM-Verkauf wirklich aufzuhalten. Und der Kommerzialisierungskurs hat auch Unterstützer im Weltfußball. Die Afrikanische Fußballunion hat ihre Mitglieder aufgerufen, den Investorenplan zu prüfen.
0: Im Juli waren mehr als 580.000 Menschen im Norden als arbeitslos gemeldet. So suchten in Niedersachsen gut 280.000 Menschen einen Job, in Schleswig-Holstein und Hamburg waren es je fast 97.000, in Mecklenburg-Vorpommern mehr als 63.000 und in Bremen 43.000. Bei den Arbeitslosenquoten bleibt Schleswig-Holstein Spitzenreiter mit 5,9%, Bremen als Schlusslicht hat mit 11,4% fast die doppelte Quote. Die Arbeitslosenzahlen steigen im Sommer traditionell, denn dann zum Ende des Schul- und Ausbildungsjahres melden sich immer wieder viele junge Leute arbeitslos. Das erklärte die Bundesagentur für Arbeit. Nach jahrelanger Vorbereitung tritt morgen der Rechtsanspruch auf Ganztagsbetreuung für Kinder in der ersten Klasse in Kraft. Gewerkschaften bezweifeln, dass die Schulen ausreichend darauf vorbereitet sind. Aus der NDR-Nachrichtenredaktion Nina Schön.
3: Ganztagsbetreuung meint täglich 8 Stunden Bildung und Betreuung in Hort oder Schule, auch in den Ferien. Zunächst gilt das ab dem kommenden Schuljahr aber nur für die Erstklässler. Jedes Jahr soll dann eine Jahrgangsstufe dazukommen. In allen norddeutschen Bundesländern gibt es nach Angaben der Kultusministerien genügend Hortplätze für die Ganztagsbetreuung. In Hamburg sind sogar seit 2012 alle Schulen Ganztagsschulen. Verdi kritisiert, dass Personal, Räume und eine Finanzierung in vielen Bundesländern fehlen und es Notlösungen werde geben müssen.
0: Das US-amerikanische KI-Unternehmen Anthropic hat einen Zwischenfall mit einer künstlichen Intelligenz gemeldet. Sie drang demnach in Testläufen ungeplant in Computersysteme von 3 Unternehmen ein. Weder die Betroffenen noch Anthropic hätten das bemerkt. Aufgefallen sei das erst bei einer nachträglichen Überprüfung von Testläufen. Vor einigen Wochen hatte sich bereits eine KI von OpenAI eigenständig Zugang zum offenen Internet verschafft und war in Computersysteme einer Firma eingedrungen. Griechenland und die Türkei kämpfen weiter gegen schwere Waldbrände. Auf der griechischen Insel Kreta fachen Winde die Flammen immer wieder an. Das erschwert laut Behörden die Löscharbeiten. Bereits am Mittwoch kamen bei den Bränden 3 Feuerwehrleute ums Leben. Auch im Süden und Westen der Türkei gibt es zahlreiche Feuer. Seit Mittwoch wurden laut den Behörden fast 170 Brände gemeldet. Das waren die Nachrichten. Das Wetter in Norddeutschland. Heiter bis wolkig, meist trocken, später einige Schauer und vor allem in Niedersachsen Gewitter. Maximal 17 Grad in Niebüll bis 30 Grad in Northeim. Morgen Sonne und Wolken, nur noch vereinzelt Schauer oder Gewitter. Höchstwerte 20 bis 26 Grad. Am Sonntag sonnig, 21 bis 30 Grad. Und die Zeit 11.05 Uhr.
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0: Zwei Meldungen haben wir da. Die A1 Fehmarn Richtung Lübeck. Zwischen Scharbeutz und Rathekau streckenweise stockender Verkehr wegen Bauarbeiten. Und die A1 Osnabrück Richtung Bremen. Zwischen Bremen-Brinkum und Hemelingen 4 Kilometer stockender Verkehr vor der Baustelle. Gute Fahrt.
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6: Mit Kaya Lass, hallihallo, gleich Helga Zirins und die Lichter im Hafen. Rosanna Rotschi gibt's noch vorweg und sie singt uns von Amore, Amore.

Helga Zerrins, die Lichter im Hafen. Also man kann schon sagen, wirklich eine der markantesten Schlagersängerinnen der DDR. Berühmt wurde sie ja gerade eben deshalb, ne? Durch ihre doch sehr tiefe, leicht rauchige Stimme. Die Lichter im Hafen haben wir gehört aus 67. Ja, die Helga, die hatte ein schweres Schicksal als Kind. Da hat ihre Mutter sie als geistig behindert eingestuft, sodass sie in einer Einrichtung und später in einem Heim aufgewachsen ist. Da hat sie dann Misshandlungen erlebt. Gewalt und erst später hat sich dann herausgestellt, dass sie völlig gesund gewesen ist. Und trotz dieser traumatischen Kindheit hat sie sich ins Rampenlicht gekämpft. Der bekannte DDR-Entertainer Heinz Quermann hat sie entdeckt und ihr Talent natürlich und hat ihr dann quasi auch den Weg geebnet auf die Bühne. Also unvergessen, Helga Zerrins, die Lichter im Hafen, hier gehört bei NDR Schlager.

die Carpenters, Only Yesterday. Hier ist NDR Schlager, gleich 20 nach 11. Wir haben den 31. Juli und vielleicht gehören Sie ja auch zu den Geburtstagskindern heute. Ob groß oder klein, dann wünsche ich Ihnen natürlich von Herzen alles Liebe, alles Gute und vor allem Gesundheit. Heute haben Sie Ehrentag mit einer ganz großartigen Entertainerin, die ich auch sehr, sehr schätze, sehr mag. Isabel Varell. Heute wird sie nämlich 65 und ich finde, Isabel hat sich nie wirklich auf eine einzige Rolle festlegen lassen, ob es jetzt Sängerin war oder ist, Schauspielerin, Musical-Darstellerin, Moderatorin, Buchautorin. Seit mehr als 4 Jahrzehnten hat sie die deutsche Unterhaltungslandschaft geprägt und wie ich finde auch bereichert. Entdeckt wurde sie ja Anfang der 80er von Erfolgsproduzent Jack White. Später hat sie dann unter anderem die aktuelle Schaubude moderiert, ja auch neben unserem geliebten und vermissten Carlo von Tiedemann. Im NDR Live nach 9 hat sie moderiert im Ersten und eines ist bei Isabel Varell bis heute gleich geblieben. Und zwar ihre positive Art, ihr feiner Humor, also einfach eine Strahlefrau. Und wir gratulieren ihr mit einem Song von ihr. Hier ist Isabel Varell. Herzlichen Glückwunsch zum 65. mit einfach Dankeschön.

Isabel Varell, heute wird sie 65 Jahre jung und wir haben ihr gratuliert mit einem Song von ihr selbst. Einfach Dankeschön. Und Isabel hat offenbar gerade den Spaß ihres Lebens und zwar in der Arena der Karl-May-Spiele in Bad Segeberg. Da spielt sie ja mit, also in dem Stück Im Tal des Todes. Bis zum 6. September ist sie dann noch zu sehen in der Rolle der Senorita Miranda. Und das Tolle ist, dass sie wirklich für die Karl-May-Spiele in Bad Segeberg extra so richtig reiten gelernt hat. Aber es gibt eigentlich nichts, was eine Isabel Varell nicht lernen könnte. Ich finde sie einfach toll und ich hoffe, dass viele ihrer Kollegen und Kolleginnen sie heute richtig schön hochleben lassen.

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Roy Orbison in Dreams hier bei NDR Schlager im Norden zu Hause und jetzt mit einer ganz besonderen neuen Single. Die ist nämlich von Andreas Martin. Und wenn Sie sich jetzt sagen, wie Andreas Martin, der ist doch leider schon verstorben im letzten Jahr. Das stimmt. Aber tatsächlich wurde auf dem Rechner der Produzenten noch etwas gefunden, nämlich alte Aufnahmen. Er hat uns ja schon mit ganz vielen tollen Hits versorgt. Zum Beispiel mit Amore Mio, Deine Flügel fangen Feuer oder Ich fange dir den Mond. Und man hat tatsächlich nach seinem Tode eben noch diese Aufnahmen gefunden. Also ein Song, den er eingesungen hat. Und da hat man sich gedacht, Mensch, warum sollte man das seinen Fans vorenthalten? Nö, wir werden das Ganze nochmal neu mixen. Und diese Single gibt es eben jetzt. Andreas Martin, posthum, seine neue Single, Eng umschlungen, hier bei NDR Schlager.

Juliane Werding mit ihrer Version von Moonlight Shadow, Nacht voll Schatten. Und Juliane Werding ist vor kurzem 70 geworden. Wie sie diesen Geburtstag verbracht hat, was sie überhaupt jetzt gerade ganz speziell macht, das ist nicht wirklich klar. In den letzten Jahren, da hatte man ja immer mal gehört, dass sie mittlerweile als Heilpraktikerin arbeiten soll. Das kann man so bestätigen. Aber wie viel sie jetzt noch arbeitet, ob überhaupt, das weiß man nicht. Aber ich glaube, wir können uns sicher sein, sie hat sich ihren Geburtstag schön gemacht. Und sie hat uns ja mit so vielen tollen Titeln versorgt, wie eben mit Nacht voll Schatten eben gerade gehört. Gabi Baginski gibt's jetzt. Mein Charlie ist klasse und danach Vicky Leandros.

0: 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Um 12 Uhr mit Benjamin Kirsch. Mindestens 40.000 Menschen haben in den vergangenen Tagen irregulär die Grenze zu Ceuta überwunden, schwimmend oder zu Fuß. Das geht aus Schätzungen der spanischen Polizei hervor. Die Agentur Reuters spricht von nahezu 50.000 Migranten, die in der spanischen Exklave angekommen sein sollen. Aus dem ARD-Studio Nordafrika, Stefan Ehlert.
1: Dort machen sich heute Spaniens Premierminister Sanchez und Innenminister Grande Marlaska ein Bild von der Lage. In Ceuta wohnen insgesamt rund 83.000 Menschen. Die Versorgung der Neuankömmlinge stellt die Aufnahmeeinrichtungen dort, nach Aussage des Regionalpräsidenten, vor unlösbare Aufgaben. Spanien hat zusätzlich Polizei und Militär mobilisiert, um die Grenze besser zu bewachen. Gleichzeitig machen sich weitere Menschen auf den Weg nach Ceuta. Die zweite spanische Exklave in Marokko, Melilla, hat ihre Grenzen vorsorglich komplett geschlossen. Marokkos Botschafterin in Spanien forderte als eine der ersten offiziellen Stimmen des Königreichs die Migranten im Namen der Regierung auf, in ihr Land zurückzukehren. Die Krise in Ceuta sei nicht im Interesse ihrer Regierung. Man strebe eine geordnete Einwanderung an.
0: FIFA-Chef Infantino bekommt für seine umstrittenen WM-Pläne immer mehr Gegenwind. Mit der asiatischen AfC stellt sich jetzt der dritte Kontinentalverband offen gegen ihn. Aus der NDR-Nachrichtenredaktion Thomas Kuhlmann.
2: Wir schließen uns dem Protest von UEFA und CONCACAF an, heißt es in einem Statement. Der Fußball hätte niemals in so eine Lage kommen dürfen. Der Asienverband droht nicht wie die UEFA mit Boykott, will aber den Angaben zufolge gegen eine entsprechende Änderung stimmen. Wenn sich daran alle, also auch die Infantino-freundlichen Verbände Saudi-Arabien und Katar zum Beispiel, halten, wäre die nötige Mehrheit von 106 Nein-Stimmen im Weltverband erreicht. Die FIFA selbst hatte am Morgen noch angekündigt, ihr Investorenmodell durchzuziehen. Man höre die Kritik und respektiere die Bedenken, es bleibe aber bei dem Plan, die WM-Rechte teilweise an Finanzinvestoren zu verkaufen. Dahinter steckt offenbar eine Gruppe aus dem Umfeld der Trump-Familie, konkret um einen Bruder von Präsidentensohn Kushner. Mitte September will Infantino bei der FIFA abstimmen lassen. Die genauen Mehrheitsverhältnisse bleiben unklar.
0: US-Präsident Trump behauptet, er habe eine Einigung im Konflikt um den Gazastreifen erzielt. Demnach soll die Terrorgruppe Hamas entwaffnet werden und Israel seine Truppen abziehen. Jedoch haben weder die Hamas noch Israel offiziell zugestimmt. Aus Kairo Moritz Behrendt.
3: Die Vereinbarung sieht einen Fahrplan zur Abgabe aller Waffen in den Händen der Hamas und anderer Milizen im Gazastreifen vor. Darauf soll schrittweise der Rückzug israelischer Truppen aus den noch von ihnen kontrollierten Gebieten des Gazastreifens folgen. Die Waffen sollen an ein nationales palästinensisches Komitee übergeben werden. Diese Technokratenregierung soll künftig die zivile Verwaltung übernehmen, unterstützt von Soldaten einer internationalen Stabilisierungstruppe. Gegenüber Nachrichtenagenturen bestätigten hochrangige Hamas-Vertreter die Einigung. Ein offizielles Statement der militanten Gruppierung gibt es jedoch noch nicht. Ob die Regierung Netanyahu dem vorliegenden Fahrplan zustimmt, gilt als unsicher.
0: In Ungarn drohen Stromausfälle, weil das einzige Atomkraftwerk des Landes nicht mehr gekühlt werden kann. Grund ist das Niedrigwasser der Donau. Katar Jansen aus der ARD-Klimaredaktion erläutert, warum die Situation gerade in Ungarn so kritisch ist.
4: Weil dieses eine Atomkraftwerk, das es in Ungarn gibt, rund die Hälfte des ungarischen Stroms produziert. Das Land ist also einfach extrem abhängig von diesem einen Kraftwerk. Das läuft inzwischen seit 44 Jahren. Bislang ist das so gut gegangen, aber dieser Sommer ist extrem. Und der Wasserstand der Donau, aus der das Kühlwasser für die Reaktoren gezogen wird, der ist jetzt eben so niedrig, dass wirklich schlichtweg die Pumpen nicht mehr bis ins Wasser reichen. Das Betreiberunternehmen sagt, man bereite da schon Baumaßnahmen vor, damit das künftig kein Problem mehr ist. Das wird aber wohl ein paar Jahre dauern. Die ungarische Regierung geht davon aus, dass sich der fehlende Strom durch Importe kompensieren lässt. Trotzdem ruft sie zum Stromsparen auf.
0: Im Streit um KI-generierte Songs hat die Musikverwertungsgesellschaft GEMA einen juristischen Erfolg erzielt. Das Landgericht München hat entschieden, dass das US-Unternehmen Suno Lieder für das KI-Training ohne Einwilligung der Urheber nicht nutzen darf. Im konkreten Fall ging es laut Gericht um 6 Lieder. Die Entscheidung dürfte aber Bedeutung darüber hinaus haben. Das US-Unternehmen Suno bietet Nutzern die Möglichkeit, Lieder von KI erstellen zu lassen. Das waren die Nachrichten. Das Wetter in Norddeutschland: heiter bis wolkig, meist trocken, später aufkommende Schauer und Gewitter. Höchstwerte 17 Grad an der dänischen Grenze bis 30 Grad in Göttingen. Morgen Sonne und Wolken, nur noch vereinzelt Schauer oder Gewitter. Höchstwerte 20 bis 26 Grad. Am Sonntag sonnig, im Verlauf einige Schauer, 21 bis 30 Grad. Am Montag Sonne und Wolken, vereinzelt Schauer und Gewitter, 22 bis 31 Grad. Es ist jetzt 12.05 Uhr.
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0: A1, Fehmarn Richtung Lübeck zwischen Scharbeutz und Rathekau, streckenweise stockender Verkehr wegen Bauarbeiten. A1 Lübeck Richtung Bremen zwischen Hamburg-Ühendorf und Stillhorn, 6 Kilometer stockender Verkehr. A1 Hamburg Richtung Osnabrück zwischen Bremer Kreuz und Arsten, 5 Kilometer stockend im Baustellenbereich. 6 Kilometer auf der A1 Osnabrück Richtung Bremen zwischen Dreieck Stur und Bremen-Hemelingen. 3 Kilometer auf der A7 Flensburg Richtung Hamburg zwischen Hamburg-Stellingen und dem Elbtunnel. Nochmal 3 Kilometer auf der A7 Hannover Richtung Hamburg zwischen Dreieck Walsrode und Dorfmark. A7 Hannover Richtung Flensburg, auch hier 3 Kilometer stockend zwischen Hamburg-Hausbruch und dem Elbtunnel. Und auf der A7 Hamburg Richtung Flensburg gibt es 12 Kilometer Stau zwischen Wader und Rendsburg-Büdelsdorf. Viel Geduld und gute Fahrt.
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6: Guten Tag.
4: Mit Kaya Lass, hallo.
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0: Hier ist NDR Schlager. Schönen guten Tag. 13 nach 12 und ab 13 Uhr, da bin ich, Kaya Lass, für Sie nachher am Maschsee in unserer Landeshauptstadt in Niedersachsen in Hannover. Es ist ja auch gerade Maschseefest und der NDR, der ist vor Ort. Das bedeutet, ja, dass wir Sie ein bisschen bei Laune halten mit einem bunten Rahmenprogramm, mit einer Bühne. Mein Kollege Michael Thürnau, der ist jetzt vor Ort an der Bühne. Ich werde ab 13 Uhr nebenan in dem gläsernen Studio, also in unserem NDR-Zelt, moderieren. Da können Sie gerne vorbeikommen, mit uns ins Gespräch kommen, Autogramme abholen, Fotos machen. Also wir sind auf jeden Fall für Sie da. Dazu gibt's aber auch viel tolle Musik, zum Beispiel von Cyril Krüger. Macht ganz tolle Covermusik auch in Hannover. Und wir haben Cyril vorweg mal gefragt, was er denn so mit Hannover, mit dem Maschsee speziell verbindet.
1: Wie wahrscheinlich fast jeder Hannoveraner verbinde ich ganz viel mit dem Maschsee. Ich habe zum Beispiel jahrelang im Verein gerudert. Und bin immer vom einen Ufer zum anderen gefahren. Fast 5 Tage die Woche habe ich das gemacht. Das ist natürlich in Erinnerung geblieben. Umso mehr natürlich auch die Auftritte, die ich mit meiner Band da hatte. Meistens zum Maschseefest. Einfach immer wieder schön. Eins der tollsten Events, die wir hier so haben. Und natürlich die ersten Dates. Ne? Immer schön am Maschsee. Immer nette Kulisse. Und ein guter Vibe.
0: Ja, absolut. Es ist eine schöne Kulisse. Und Cyril, der wird uns in jedem Fall mit seiner tollen Musik überraschen. Mit Poptiteln, aber auch mit Schlagertiteln. Wie gesagt, Michael Thürnau ist dann auf der Bühne. Und ich werde ab 16 Uhr oder um 16 Uhr im Anschluss meiner Sendung dann auch nochmal Nordlichter singen. Also kommen Sie gerne vorbei, falls Sie nichts vorhaben. Wir freuen uns auf Sie. Also der NDR vor Ort am Maschsee. Ich sage noch, wo Sie uns finden. Ecke Geibelstraße. Das ist der Geibeltreff. Also der NDR vor Ort am Maschsee, am Geibeltreff, Ecke Geibelstraße. Hey!

Wie wäre es eigentlich, hätten wir immer und ständig Sommer? Ich habe mir tatsächlich gestern mal darüber Gedanken gemacht, als ich so durch die Innenstadt von Hannover getapst bin. Da dachte ich auch so, oh Mensch, ist eigentlich total schön, ne? Wenn die Sonne scheint, wenn die Blumen blühen, die Menschen freundlicher sind. Aber könnte man das immer so haben? Klar, Menschen in südlichen Gefilden oder generell in Sonnenregionen, die haben das ja tatsächlich dann auch mal ein ganzes Jahr. Aber dann habe ich gedacht, Mensch, man weiß oftmals die Sonne viel mehr zu schätzen, wenn sie mal nicht scheint. Also, und das hat mir dann wiederum gezeigt, einfach auch für viele andere Dinge dankbar zu sein, die so selbstverständlich erscheinen. Also manchmal muss man den Menschen immer erstmal was wegnehmen, damit man die guten Dinge zu schätzen weiß. Das ist wie mit dem Kaffee oder mit dem Wasser, was wir jeden Tag ja fließend haben. Wir denken immer, ach, das ist alles normal, das ist im Überfluss da. Und wenn man es mal nicht hat, ja, dann weiß man erst, was man hatte. Genauso ist es mit der Sonne. Ich muss gestehen, ich finde es ja ganz gut, dass wir Jahreszeiten haben, dass wir den Dezember haben, ne, mit den bunten Weihnachtslichtern, und dann freut man sich, wenn der Frühling dann wieder kommt. Nur zu lange sollte der Winter nicht sein. Da bin ich dann eher doch ein bisschen grummelig. Aber ansonsten, ja, können wir uns noch mal Gedanken darüber machen. Und zwar mit Clou Simon, denn sein Titel, der passt da ganz gut. Der heißt nämlich tatsächlich Für immer Sommer. Clou Simon hier bei NDR Schlager.

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1: Genau, und hier ist Carsten Sekund.
2: Ja, da ist tatsächlich alles glatt gelaufen. Ein großes Problem war der Untergrund. Man fürchtete, dass diese wahnsinnig schwere Brücke, die ja 3700 Tonnen wiegt und auf einem 1000-Füßler mit 1000 Rädern über die Max-Brauer-Allee geführt wurde, dass das Probleme mit dem Untergrund gibt. Deswegen wurden Stahlplatten ausgelegt, um alles sicher zu machen. Und das klappte dann auch am späten Abend und in der Nacht. Die Brücke wurde transportiert. Den Weg entlang wurde dann um 90 Grad gedreht und ist jetzt kurz vor der Vollendung. Es fehlen nur noch wenige Zentimeter, die die Brücke von ihren Betonpfeilern trennen. Ein paar hydraulische Widerlager stecken noch dazwischen, aber das ist Feintuning, das wird im Laufe des Tages erledigt, hat man uns gesagt.
1: War es denn dann nochmal eine zusätzliche Herausforderung, in der Nacht zu arbeiten?
2: In der Tat. Es war dunkel, es hatte vorher geregnet in Hamburg, die Witterungsbedingungen sind komplett umgeschlagen von großer Hitze auf eben dieses feuchte Klima in der Nacht. Viele Arbeiterinnen und Arbeiter haben eben auch schon einen Striemen hinter sich gehabt. Das heißt, immer wieder nochmal konzentrieren, nochmal wieder die Abläufe durchchecken und durchspielen. Das war schon eine große Herausforderung.
1: Gestern waren ja tagsüber schon viele Schaulustige vor Ort, um dieses eindrucksvolle Spektakel zu verfolgen. Haben da einige auch tatsächlich noch ausgeharrt bis in die Nacht?
2: Also es herrschte regelrechte Partystimmung. Ich kann mich ja mal ein paar Meter hier fortbewegen und falle eigentlich nur über...
1: Das sind noch die Reste der Nacht.
2: Und das sind Tausende von Bierflaschen, die herumstehen. In den Pubs und Kneipen nebenan wird immer noch gefeiert. Viele haben durchgemacht. Und auch heute Morgen sind schon wieder hunderte Menschen hierher gekommen, um die neue Brücke zu bestaunen und zu fotografieren.
3: Ja, sie macht ihrem Namen alle Ehre, ne? Monsterbrücke. Also richtig einfügen tut sie sich noch nicht. Ich traue der Alten hinterher.
4: Genial, also absolut genial. Wahnsinn. Großes Lob an die, die das gemacht haben, hierher gebracht haben. Die Leute, Wahnsinn.
5: Es ist eine Monsterbrücke, aber ich glaube, sie ist statisch einfach nötig. Also man kann sie nicht filigraner bauen.
6: Ja, es ist heftig. Es ist ganz schöner Brecher. Glaub, und die hier überhaupt so rüber zu transportieren, weißt du, wie ich meine? Das ist schon eine Leistung. Also Hut ab.
7: Genau. Und Hamburg ist ja sowieso die Hauptstadt der Brücken. Ne? Das weiß man ja. Ne?
2: Und diese hier ist besonders riesig. Also ich war auch sehr überrascht, muss ich ganz ehrlich sagen, als ich sie dann hier an dieser endgültigen Position gesehen habe. Die wirkt schon deutlich mächtiger als die Brücke davor.
1: Und wir haben es ja auch gesagt jetzt, diese imposante Brücke ist so gut wie eingebaut, aber das bedeutet ja nicht, dass der Zugverkehr jetzt schon läuft. Wie geht es dort an dieser Brückenbaustelle weiter?
2: Es wird noch viele Wochen dauern, bis endgültig die Gleise verlegt wurden, bis auch die ganzen Bagger, die hier herumstehen, das sind ja Dutzende, weggebracht worden sind. Die Straße muss wieder freigegeben werden. Es wurde ja auch wahnsinnig viel aufgeschüttet auf der Max-Brauer-Allee. Das Ganze muss jetzt wieder abtransportiert werden. Das sind ja auch Tonnen von Sand und Untergrundmaterial, das beseitigt werden muss. Das wird sich noch viele Wochen hinziehen, aber zum Herbst hin soll dann der Zugverkehr hier über die neue Brücke rollen.
1: Diese alte Sternbrücke, die ja jetzt abgebaut und zersägt wurde, die hatte sich ja auch zu einem Treffpunkt der Club- und auch der Kulturszene entwickelt in Hamburg. Die hat sich da in dem Bau, an dem Bau niedergelassen. Die Stadt will das nun wiederbeleben, aber wie will die das machen?
2: Ja, es hat mächtige Proteste gegeben von Anwohnerinnen, Anwohnern, von den Partybetreibern hier. Es waren viele Clubs hier. Für die sollen jetzt individuelle Übergangs- und Standortlösungen gefunden werden. Es wird auch eine Bürgerbeteiligung geben. Viele Häuser mussten ja auch beseitigt werden, sodass neue Flächen entstanden sind. Da wird diskutiert, aber meine Einschätzung ganz persönlich, dieses Flair, dieses ganz Besondere, das wird es wahrscheinlich so in der Form nicht wiedergeben.
1: Carsten, sag uns doch zum Abschluss nochmal, warum eigentlich diese Sternbrücke und auch dieser Neubau, warum die so wichtig ist für Hamburg?
2: Die alte Sternbrücke war 100 Jahre alt und es ist tatsächlich eine sehr wichtige Brücke für den Zugverkehr. Durchschnittlich 900 Züge rollen hier am Tag entlang. Das sind S-Bahnen, das sind Regionalzüge, aber auch ICE-Verbindungen. Das ist die Hauptverbindung zwischen Hamburg-Altona und dem Hauptbahnhof und damit auch in den gesamten Norden Deutschlands. Es ist also eine sehr, sehr wichtige Brücke. Die alte war marode, hieß es, aus Sicherheitsgründen. Und um diese Verbindung zukunftsfähig zu machen, hat man sich entschieden, diese neue, sehr spektakuläre und große Brücke hier anzubringen.
1: Die neue Sternbrücke in Hamburg ist also da, wo sie hin soll. Das war unser Reporter Carsten Sekund.

einer unserer großen Evergreens hier bei NDR Schlager. Horoscope vom schwedischen Musiker Harpo. Ja, anders als der Titel vielleicht vermuten lässt, geht's darin gar nicht um Sternzeichen oder klassische Horoskope. Dieser Titel, der erzählt vielmehr von einem Menschen, der nach Antworten sucht, also nach Zeichen oder Orientierung und sich fragt, ob das Schicksal vielleicht doch irgendwo geschrieben steht. Es ist also eher, ja, nachdenklicher Titel über die Suche nach dem eigenen Weg als ein Lied über Astrologie. So oder so einfach schön, oder? NDR Schlager im Ohr zum Mittag mit Kaya Lass. Hallo!

0: Mahlzeit, NDR Schlager im Ohr mit Kaya Lass. Aber gleich ab 13 Uhr, da werde ich mich vorm Acker machen. Mein lieber Kollege Carsten Gross übernimmt dann hier die Regler. Ich werde dann nämlich von 13 bis 16 Uhr draußen senden, am Maschsee in Hannover. Und zwar aus unserem gläsernen Studio, was eigentlich ein Zelt ist. Aber in jedem Fall können Sie mir dann von 13 bis 16 Uhr so ein bisschen über die Schultern gucken, sich eine Umarmung abholen, ein Foto oder ein Autogramm. Dann sende ich nämlich für die Kollegen von NDR 1 Niedersachsen. Mein lieber Kollege Michael Thürnau, der ist auch mit dabei und zwar nebenan bei der Bühne. Da werde ich auch noch singen. Ab 16 Uhr, wenn ich mit der Sendung durch bin, singe ich auf jeden Fall gern noch meinen Song Nordlichter. Vielleicht kommen Sie vorbei. Wenn nicht, bedanke ich mich einfach so fürs Zuhören in dieser Woche. Hat mir wieder sehr viel Freude bereitet mit Ihnen. Und ja, ich hoffe, wir hören uns sehr bald wieder hier bei NDR Schlager. Jetzt aber noch unsere platschnackende Kollegin Selina Seemann, denn wir haben ja noch Hör mal ein Beten Toe. Und Selina erzählt in einer neuen Folge vom Start auf dem Jakobsweg gemeinsam mit ihrem Vater und übt sich in Geduld, denn eine rutschende Socke bremst ihr gemeinsames Vorankommen aus. Die komplette Geschichte gibt's jetzt. Also machen Sie es gut, schönes Wochenende.
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1: Um 13 Uhr mit Benjamin Kirsch. Mindestens 40.000 Menschen haben in den vergangenen Tagen irregulär die Grenze zu Ceuta überwunden, schwimmend oder zu Fuß. Das geht aus Schätzungen der spanischen Polizei hervor. Die Agentur Reuters spricht von nahezu 50.000 Migranten, die in der spanischen Exklave angekommen sein sollen. Aus dem ARD-Studio Nordafrika, Stefan Ehlert.
2: Dort machen sich heute Spaniens Premierminister Sanchez und Innenminister Grande Marlaska ein Bild von der Lage. In Ceuta wohnen insgesamt rund 83.000 Menschen. Die Versorgung der Neuankömmlinge stellt die Aufnahmeeinrichtungen dort, nach Aussage des Regionalpräsidenten, vor unlösbare Aufgaben. Spanien hat zusätzlich Polizei und Militär mobilisiert, um die Grenze besser zu bewachen. Gleichzeitig machen sich weitere Menschen auf den Weg nach Ceuta. Die zweite spanische Exklave in Marokko, Melilla, hat ihre Grenzen vorsorglich komplett geschlossen. Marokkos Botschafterin in Spanien forderte als eine der ersten offiziellen Stimmen des Königreichs die Migranten im Namen der Regierung auf, in ihr Land zurückzukehren. Die Krise in Ceuta sei nicht im Interesse ihrer Regierung. Man strebe eine geordnete Einwanderung an.
1: Der Plan der FIFA für einen Einstieg privater Investoren bei der Fußball-Weltmeisterschaft stößt auf immer mehr Widerstand. Nach dem Europäischen und dem Nord- und Mittelamerikanischen Fußballverband spricht sich jetzt auch der Asiatische Verband gegen den Vorschlag aus. Martin Thiel aus der Sportredaktion zur Frage, ob die FIFA ihn jetzt zurückzieht.
3: Nein, überhaupt nicht. Man fühlt sich mehr oder weniger falsch verstanden. In einer Mitteilung heißt es, der Weltverband nehme die öffentlich geäußerten Rückmeldungen und Bedenken zur Kenntnis und respektiere diese. Aber zugleich bekräftigt die FIFA ihr Bekenntnis zu einem offenen und demokratischen Konsultationsprozess über die Investitionspläne. Das heißt, man hält an den Plänen fest, ungeachtet der Boykottandrohung der UEFA. Der Europäische Fußballverband will ja an keiner Weltmeisterschaft von Männern und Frauen mehr teilnehmen, sollte Infantino an den Investorenplänen festhalten.
1: Übereinstimmenden Medienberichten zufolge zieht sich ein enger Vertrauter von FIFA-Chef Infantino, Carlos Cordero, aus Protest gegen die Investorenpläne von seinem Beraterposten zurück. Die Zahl der Arbeitslosen ist erneut gestiegen. Im Juli waren in Deutschland laut Bundesagentur für Arbeit mehr als 3 Millionen Menschen ohne Job. Aus Nürnberg, Birgit Habrath.
4: Die Arbeitslosenquote steigt auf 6,4%. Nun ist das im Juli nicht unüblich, weil Firmen vor den Sommerferien selten einstellen und die Jugendlichen nach der Lehre erst noch einen Job finden müssen. Aber das Plus fällt stärker aus als in anderen Jahren. Die schwache Entwicklung der letzten Monate setzt sich also fort, so das Fazit der Bundesagentur. Auch die Zahl der Unterbeschäftigten steigt, also die, die zum Beispiel wegen einer Weiterbildung gerade nicht vermittelt werden können, eigentlich aber jobsuchend sind. Die ehrlichere Statistik, wie manch einer sie bezeichnet.
1: Im Waldbrandgebiet bei Bordeaux ist die Lage trotz hoher Temperaturen und starker Winde stabil. Etwa 84.000 Menschen, die vor den Flammen in Sicherheit gebracht wurden, dürfen vorerst in ihre Häuser zurückkehren. Aus Paris, Caroline Döller.
5: Es scheint, als sei das Schlimmste hinter uns, hatte Innenminister Laurent Nunez am Donnerstagabend im Sender BFM betont. Auch die Präfektin des Departements Gironde sagte, sie habe den Eindruck, dass sich die Lage deutlich verbessere und es langsam zurück in Richtung Normalität gehe. Vertreter der Feuerwehr sprachen von einem Wendepunkt, auch wenn es noch zu früh sei, um zu sagen, wann das Feuer vollständig unter Kontrolle gebracht werden könne. Bislang konnte etwa die Hälfte der gut 200.000 Menschen, die vor den Flammen in Sicherheit gebracht werden mussten, in ihre Häuser zurückkehren.
1: Hamburg steht am Wochenende im Zeichen des Christopher Street Day. Die Veranstalter rechnen mit gut 250.000 Teilnehmenden. Morgen Mittag soll der CSD mit einer Demonstration im Stadtteil St. Georg und durch die City starten. Auch mehrere Politikerinnen und Politiker haben ihre Teilnahme angekündigt. Eine Woche nach dem Anschlag eines Islamisten auf den CSD in Berlin wolle man so ein Zeichen für Vielfalt und Solidarität zeigen. Die Hamburger Polizei hat angekündigt, ihre Sicherheitsmaßnahmen zu verschärfen. Man werde deutlich mehr Beamte einsetzen als im vergangenen Jahr. Das waren die Nachrichten. Das Wetter in Norddeutschland, heiter bis wolkig, meist trocken, später aufkommende Schauer und Gewitter. Höchstwerte 17 Grad an der dänischen Grenze bis 30 Grad in Göttingen. Morgen Sonne und Wolken, nur noch vereinzelt Schauer oder Gewitter, Höchstwerte 20 bis 26 Grad. Am Sonntag sonnig, im Verlauf einige Schauer, 21 bis 30 Grad. Und am Montag Sonne und Wolken, vereinzelt Schauer und Gewitter, 22 bis 31 Grad. Es ist jetzt 13.05 Uhr.
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1: A1 Lübeck Richtung Hamburg. Zwischen Hamburg-Oehlendorf und Dreieck Norderelbe gibt es 8 Kilometer Stau. A1 Hamburg Richtung Osnabrück. Zwischen Bremer Kreuz und Arsten 5 Kilometer stockend im Baustellenbereich. A1 Osnabrück Richtung Bremen. Zwischen Dreieck Stur und Bremen-Hemelingen 6 Kilometer stockend vor der Baustelle. A2 Dortmund Richtung Hannover. Zwischen Bad Eilsen und Launau gibt es 6 Kilometer Stau. Dort ist nach einem Unfall nur eine Spur frei. 10 Kilometer auf der A7 Flensburg Richtung Hamburg zwischen Schleswig-Jagel und Kreuz-Rendsburg. A7 Flensburg Richtung Hamburg, 6 Kilometer stockend zwischen Hamburg-Stellingen und dem Elbtunnel. 7 Kilometer Stau auf der A7 Hannover Richtung Kassel zwischen Dreieck Hannover Süd und Hildesheim. A7 Hannover Richtung Hamburg zwischen Dreieck Walsrode und Dorfmark, 6 Kilometer stockend. 8 Kilometer auf der A7 Hannover Richtung Flensburg zwischen Hamburg-Heimfeld und dem Elbtunnel. Und 11 Kilometer Stau auf der A7 Hamburg Richtung Flensburg zwischen Warder und Rendsburg-Büdelsdorf. Viel Geduld und eine gute Fahrt.
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7: Guten Tag.
8: Immer wenn du meinst, es geht nicht mehr, kommt von irgendwo ein Udo her. Alles im Griff auf dem sinkenden Schiff. Ich bin Carsten Gross und übernehme jetzt mal das Schlager-Rudo. Auf geht's!
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Wenn der Peter Alexander über seine Sorgen singt, fühle ich mich irgendwie ganz frisch, frei und fröhlich. Geradezu sorglos. Ja, und so soll das ja auch sein. Bei ihm klammert aber auch immer alles so leicht und locker aus der Hüfte. Gekonnt ist gekonnt, würde ich aber mal sagen. Was hat er nicht alles gemacht? Als Entertainer, Sänger, Schauspieler, Parodist und nicht umsonst war er im Hauptberuf Mensch. Ich glaube, er hatte die große Gabe, den Menschen das Gefühl zu geben, dass er einer von ihnen ist. Auf Augenhöhe. Denn der Papa wird schon richten. Und wenn Peter Alexander eben seine Sorgen erzählt und gezählt hat, ja, dann wissen wir, tja, ist alles irgendwie gar nicht so tragisch. Ein kurzes, fröhliches Lied und manchmal ein bisschen Geduld und schon sind die Sorgen wie weggepustet. Auch unsere nächsten beiden kommen übrigens aus Österreich, Simone und Charlie Brunner. Die beiden sind, ja, wie aus einem Guss. Die haben sich gesucht und gefunden.

Das war der mit Abstand größte und für mich auch beste Hit von Ute Freudenberg. Die Jugendliebe lässt natürlich genug Platz für Träumereien, für unser Kopfkino. Gleich sind wir in der sogenannten saure Gurkenzeit unterwegs. Warum die Sommerzeit für viele Journalisten so heißt, erfahren wir gleich in der Zeitmaschine.

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2: 31. Juli.
3: Bitte verlassen Sie sofort den See. Im Wasser befindet sich ein Krokodil.
2: Es ist Sommer und immer zu dieser Jahreszeit kommen die unglaublichsten Dinge in den Nachrichten, weil im Sommer ein bisschen Nachrichtenflaute ist. Um diese saure Gurkenzeit zu überstehen, ist alles recht. Am liebsten Tiere, verliebte Schwäne oder gefährliche Krokodile.
4: Ausgerissen ist das Tier am Sonntag, seitdem ist der Badesee gesperrt.
2: Beliebt sind in der saure Gurkenzeit auch politische Schnapsideen, wie eine Kennzeichenpflicht für Fahrräder oder die Currywurststeuer. Denn weil auch die Bundesliga Pause macht und nicht mal neue Möbelhäuser eröffnet werden, wird es eng mit den Berichten in der saure Gurkenzeit. Aber woher kommt eigentlich dieser Begriff? Saure Gurkenzeit? Das ist nicht ganz eindeutig zu sagen. Sprachwissenschaftler sehen die Wurzeln im Jiddischen. Auch die Spreewaldgurke ist als Begriffsherkunft im Rennen. Denn die kam meist im Sommer auf den Markt. Eine Zeit, in der die Geschäfte während der Ferien nicht gut liefen. Saure Gurkenzeit halt. Und die dritte Möglichkeit bietet uns der Komponist Karl Friedrich Zelter. Der ist frustriert, weil im heißen Sommer keiner ins Theater will. In einem Brief schreibt er heute vor 205 Jahren an seinen Freund Johann Wolfgang von Goethe:
5: Unser Theater ist jetzt wieder lavierend, wie immer in der Sauergurkenzeit.
2: Wo auch immer er herkommt, der Ausdruck saure Gurkenzeit ist herrlich bildhaft und sofort verständlich. Sauer, schlicht, etwas trist und leicht gebogen. Der Rest ist Geschichte.

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0: Donnerknispel, ich glaube, da haben 5 Männer schon ganz viel richtig gemacht. Das ist die Debütsingle von Millionen, geschrieben mit 3L. 5 Musiker aus Mannheim. Ihr macht das so prima. Stellt euch doch nochmal vor.
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0: Christina Bach? Ganz schön sexy. Also, so heißt ja auch der Titel. Heute ist schon der Monatsletzte und ganz viele sind gerade heute am Freitagnachmittag auf dem Weg von Süden nach Norden in ihr ganz persönliches Urlaubsparadies. Ich hoffe, Sie haben nicht was vergessen. Luftmatratze, Badehose oder Surfbrett. Hier kommt die richtige Musik zum Einstieg in einen gelungenen Sommer. Vor allem in den Urlaub. Hier sind die Beach Boys.
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1: Um 14 Uhr mit Benjamin Kirsch. Die spanische Regierung hat angekündigt, Militär in die spanische Exklave Ceuta in Nordafrika zu senden. Die Behörden sprechen inzwischen von 60.000 Menschen, die von Marokko die Grenze nach Ceuta überwunden haben. Mindestens 34 kamen demnach bei dem Versuch ums Leben. Aus der NDR-Nachrichtenredaktion Jenny Kallenbrunnen.
2: Die spanische Regierung hat jetzt zur Unterstützung der örtlichen Polizei das Militär nach Ceuta geschickt, Soldaten und eine Tauchereinheit. Vor 3 Wochen hatte Spaniens oberster Gerichtshof entschieden, dass es zulässig ist, Menschen auf der Flucht sofort zurückzuweisen, wenn sie irregulär eine Grenze überschreiten und dabei einen Zaun oder eine andere Sperre überwinden. Allerdings gilt das laut dem Urteil nicht für Menschen, die über einen unbefestigten Grenzabschnitt nach Spanien gelangen, zum Beispiel also über das Meer. Auch in der zweiten spanischen Nordafrika-Exklave Melilla haben inzwischen etwa 400 Menschen auf der Flucht die Grenze überwunden.
1: Der Plan der FIFA für einen Einstieg privater Investoren bei der Fußball-Weltmeisterschaft stößt auf immer mehr Widerstand. Nach dem europäischen und dem nord- und mittelamerikanischen Fußballverband spricht sich jetzt auch der asiatische Verband gegen den Vorschlag aus. Martin Thiel aus der Sportredaktion zur Frage, ob die FIFA ihn jetzt zurückzieht.
3: Nein, überhaupt nicht. Man fühlt sich mehr oder weniger falsch verstanden. In einer Mitteilung heißt es, der Weltverband nehme die öffentlich geäußerten Rückmeldungen und Bedenken zur Kenntnis und respektiere diese. Aber zugleich bekräftigt die FIFA ihr Bekenntnis zu einem offenen und demokratischen Konsultationsprozess über die Investitionspläne. Das heißt, man hält an den Plänen fest, ungeachtet der Boykottandrohung der UEFA. Der Europäische Fußballverband will ja an keiner Weltmeisterschaft von Männern und Frauen mehr teilnehmen, sollte Infantino an den Investorenplänen festhalten.
1: Übereinstimmenden Medienberichten zufolge zieht sich ein enger Vertrauter von FIFA-Chef Infantino, Carlos Cordero, aus Protest gegen die Investorenpläne von seinem Beraterposten zurück. Die Zahl der Arbeitslosen ist erneut gestiegen. Im Juli waren in Deutschland laut Bundesagentur für Arbeit mehr als 3 Millionen Menschen ohne Job. Aus Nürnberg, Birgit Habrath.
4: Die Arbeitslosenquote steigt auf 6,4%. Nun ist das im Juli nicht unüblich, weil Firmen vor den Sommerferien selten einstellen und die Jugendlichen nach der Lehre erst noch einen Job finden müssen. Aber das Plus fällt stärker aus als in anderen Jahren. Die schwache Entwicklung der letzten Monate setzt sich also fort, so das Fazit der Bundesagentur. Auch die Zahl der Unterbeschäftigten steigt, also die, die zum Beispiel wegen einer Weiterbildung gerade nicht vermittelt werden können, eigentlich aber jobsuchend sind. Die ehrlichere Statistik, wie manch einer sie bezeichnet.
1: Die neue Sternbrücke in Hamburg ist fertig eingehoben. Wie NDR 90,3 berichtet, prüfen Spezialisten derzeit die Punkte, an denen die 3.700 Tonnen schwere und mehr als 100 Meter lange Brücke aufliegt. Dann folgt der Einbau der Gleise und der Oberleitungen. Zuvor hatten tausende Menschen im Stadtteil Altona verfolgt, wie das riesige Stahlbauwerk durch ein Wohngebiet geschoben wurde. Ende August soll die neue Sternbrücke freigegeben werden. Der Bund wird in diesem Jahr keine Zuschüsse für den altersgerechten Umbau von Wohnungen mehr zahlen. Wie das Bauministerium mitteilte, ist der Fördertopf leer. Aus Berlin, Katrin Aue.
5: Die Ausnahme, bis gestern eingereichte Anträge werden weiter bearbeitet und gegebenenfalls bewilligt. 50 Millionen Euro standen 2026 zur Verfügung. Zum Beispiel, um Aufzüge oder bodengleiche Duschen einzubauen oder Türschwellen zu entfernen. Das soll Menschen mit Mobilitätseinschränkung ermöglichen, zu Hause wohnen zu bleiben. Laut Bauministerium wurden aus dem Topf dieses Jahr Umbaumaßnahmen in gut 26.000 Wohnungen gefördert. Im Schnitt mit rund 1.720 Euro.
1: Trotz Inkrafttretens des staatlichen Verbots von Social-Media-Plattformen für unter 16-Jährige in Australien nutzen über 80% der Jugendlichen diese Dienste weiter. Das ist die Bilanz eines heute veröffentlichten Berichts der zuständigen Behörde. Demnach nutzten die meisten Kinder von 10 bis 15 Jahren in den ersten 3 Monaten nach Inkrafttreten des Verbots soziale Medien fast ebenso häufig wie zuvor. Der Behörde sei als Hauptgrund dafür genannt worden, dass die Plattformen keine wirksamen Maßnahmen zur Altersüberprüfung eingeführt hätten. Das waren die Nachrichten. Das Wetter in Norddeutschland, heiter bis wolkig, meist trocken, später aufkommende Schauer und Gewitter, Höchstwerte 17 Grad an der dänischen Grenze bis 30 Grad in Göttingen. Morgen Sonne und Wolken, nur noch vereinzelt Schauer oder Gewitter, Höchstwerte 20 bis 26 Grad. Am Sonntag sonnig, im Verlauf einige Schauer, 21 bis 30 Grad. Und am Montag Sonne und Wolken, vereinzelt Schauer und Gewitter, 22 bis 31 Grad. Es ist jetzt 14.05 Uhr.
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1: A1 Lübeck Richtung Hamburg zwischen Hamburg-Oehlendorf und Dreieck Norderelbe 8 Kilometer Stau. A1 Hamburg Richtung Osnabrück zwischen Bremer Kreuz und Asten 5 Kilometer stockender Verkehr im Baustellenbereich. 6 Kilometer stockend auf der A1 Osnabrück Richtung Bremen zwischen Dreieck Stur und Bremen-Hemelingen. A2 Dortmund Richtung Hannover zwischen Bad Eilsen und Lauenau 6 Kilometer Stau, dort ist nach einem Unfall nur eine Spur frei. 10 Kilometer Stau auf der A7 Flensburg Richtung Hamburg zwischen Schleswig-Jagel und Kreuz-Rendsburg. A7 Flensburg Richtung Hamburg zwischen Dreieck Hamburg-Nordwest und dem Elbtunnel 7 Kilometer stockend. Die A7 Kassel-Hannover ist in Höhe Hildesheim nach einem Unfall in beiden Richtungen gesperrt. Dadurch staut es sich in Fahrtrichtung Kassel ab Dreieck Hannover Süd und in Fahrtrichtung Hannover ab Derneburg-Salzgitter. A7 Hannover Richtung Hamburg zwischen Dreieck Walsrode und Dorfmark 6 Kilometer stockender Verkehr. 8 Kilometer auf der A7 Hannover Richtung Flensburg zwischen Hamburg-Heimfeld und dem Elbtunnel. A7 Hamburg Richtung Flensburg zwischen Warder und Rendsburg-Büdelsdorf 11 Kilometer Stau. Eine sichere und gute Fahrt.
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6: Ja Mensch, herzlich willkommen zu einer weiteren abwechslungsreichen Schlagerstunde. Und da haben Sie wieder zwei Musiktitel beigesteuert. Ihre Grüße, Ihre Wünsche, das gibt es doch gar nicht. Doch, aber das gibt's nur einmal bei NDR Schlager. Ich bin Carsten Gross, bin gespannt, freue mich, was Sie sich ausgesucht haben.

0: Mitklatschen, zum Mitsteppen, zum Mitschunkeln, zum Mitsingen. Judy, I love you. Und wir lieben unseren Bater.
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0: Sie können uns gerne schreiben. Ich glaube, das kostet 95 Cent, wenn man eine Briefmarke braucht, für eine Postkarte oder für einen Brief. Und dann bitte adressieren an NDR Schlager, das gibt's nur einmal, 30169 Hannover. Sie können auch gerne ins Internet gehen. Unter ndr.de/schlagerwunsch können Sie Ihre Nachrichten und Ihre Musikwünsche hinterlassen. So hat's auch Petra Menke aus Hamburg gemacht. Sie hat uns geschrieben, ich wünsche mir Timo für immer. Timo hat einen tollen neuen Titel, den ich gern öfter im Radio hören würde. Und damit fangen wir jetzt gleich an.
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0: sondern für immer.
1: Der Timo, für immer. Ein Wunsch von Petra Menke aus Hamburg. Sie ist online gegangen. ndr.de/schlager. Natürlich können Sie kostenfrei durchklingeln, wann immer Sie möchten. Rund um die Uhr ist unser Anrufbeantworter für Sie bereit.
2: Hier ist Erwin aus Uelzen. Ich wünsche mir Mail Jere sei mit Lisa immer für dich. Danke.

0: Jo, da kommt da hinten nochmal hoch. Der Mann aus Cardiff, Michael Barrett, alias Shaken Stevens. Das ist sie also, seine Herzensdame. Sie heißt Julie. Und das war der Stoff, aus dem ein Hit gemacht wurde. Bei den Amigos, bei Karl-Heinz und Bernd Ulrich, ist es schon ein bisschen anders. Nicht unbedingt schwieriger, aber sie sind halt auch sehr viel unterwegs. Manchmal auch allein.
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0: Wie kann das sein? Auch nach so vielen Jahrzehnten macht uns dieser Schlager von Rita Pavone noch so viel Freude. Arrivederci Hans. Oder wie wir im Norden sagen, Moin Moin.
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Bye Bye Love und tschüss, ihr beiden Everly Brothers. Auf ein Wiederhören bei NDR Schlager. Heute ist Freitag, heute ist Freitag, weil das Wochenende vor der Tür steht. Ja, und weil einige Schlagerstars gar keine Sommerpause machen. Alexandra Hofmann zum Beispiel hat heute eine neue Single rausgehauen. Die heißt Für immer ja. Zur Erinnerung, Alexandra ist die ältere der beiden Hofmann-Schwestern und entgegen allen Gerüchten hat sie sich nicht mit ihrer Schwester zerstritten. Die beiden haben nur 2022 entschieden, nach 30 Jahren beruflich mal getrennte Wege zu gehen. Nun also wieder eine Solo-Single von Alexandra Hofmann. Für immer ja.

B-Seite hieß, glaube ich, Aber Hallo. Oh no no, das war Wenke Mühre hier bei NDR Schlager, die deutsche Version des Bernie-Paul-Klassikers. Es geht jetzt auf 14.47 Uhr, 13 Minuten vor drei. Der Freitagnachmittag macht seinem Ruf mal wieder alle Ehre. Meine Güte, ist die A7 wieder voll. Also, in den nächsten drei Stunden bitte Straße frei machen. Es lohnt sich gar nicht, im Stau zu stehen, es sei denn, Sie haben NDR Schlager in einem DAB Plus Audioradio an Ihrer Seite, dann zeigen Sie jedem Stau die lange Nase.

Jeha, da reiten Sie doch quer über die Ponderosa in den Freitagnachmittag. Kann sich noch an die vier Cartwrights erinnern? Natürlich. Adam, Little Joe, Ben und Horse Cartwright. Ja, und dann hatte einer immer so unregelmäßig einen Auftritt. Der hat fürs Essen gesorgt bei den Cartwrights. Das war ihr asiatischer Koch. Und wissen wir auch noch, wie der hieß? Genau, Sie kennen sich aus. Das war Hopsing. 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
1: Um 15 Uhr mit Astrid Fietz. Die Zahl der illegalen Migranten in der spanischen Exklave Ceuta steigt immer weiter an. Nach neuesten Angaben der Behörden haben in den vergangenen Tagen 60.000 Menschen von Marokko aus die Grenze nach Ceuta überwunden. Unser Reporter vor Ort, Stefan Ehlert, hat auf NDR Info die Lage vor Ort zusammengefasst.
2: Aktuell ist die Lage anders als sonst, weil der spanische Ministerpräsident Sanchez vor Ort ist und gerade ein Pressestatement abgegeben hat, in dem er die illegale Migration oder die irreguläre Migration verurteilt hat und gesagt hat, hier wird spanische Souveränität verletzt. Er hat noch nicht erklärt, mit welchen Mitteln man diese Situation beheben will. Und die ist, danach haben Sie gefragt, ziemlich problematisch. Eine Stadt, die so groß ist wie Rüsselsheim mit 85.000 Einwohnern, da sind plötzlich 40.000 Leute mehr. Da ist die Frage, wo sollen die schlafen? Wo finden die eine Dusche? Und woher bekommen sie Trinkwasser? Das ist also alles vollkommen ungeklärt. Und die Aufnahmeeinrichtungen, um Verfahren abzuwickeln, sei es ein Asylverfahren oder auch ein Abschiebungsverfahren, was auch immer, sind natürlich vollkommen überlastet, schon seit Tagen zu mehr als 1.000%, wie der Regionalpräsident von Ceuta gesagt hat. Also die Situation ist katastrophal.
1: FIFA-Chef Infantino bekommt für seine umstrittenen WM-Pläne immer mehr Gegenwind. Mit der asiatischen AFC stellt sich jetzt der dritte Kontinentalverband offen gegen ihn. Aus der NDR-Nachrichtenredaktion Thomas Kuhlmann.
3: Wir schließen uns dem Protest von UEFA und CONCACAF an, heißt es in einem Statement. Der Fußball hätte niemals in so eine Lage kommen dürfen. Der Asienverband droht nicht wie die UEFA mit Boykott, will aber den Angaben zufolge gegen eine entsprechende Änderung stimmen. Wenn sich daran alle, also auch die Infantino-freundlichen Verbände Saudi-Arabien und Katar zum Beispiel halten, wäre die nötige Mehrheit von 106 Nein-Stimmen im Weltverband erreicht. Die FIFA selbst hatte am Morgen noch angekündigt, ihr Investorenmodell durchzuziehen. Man höre die Kritik und respektiere die Bedenken, es bleibe aber bei dem Plan, die WM-Rechte teilweise an Finanzinvestoren zu verkaufen.
1: Übereinstimmenden Medienberichten zufolge zieht sich ein enger Vertrauter von FIFA-Chef Infantino, Carlos Cordero, aus Protest gegen die Investorenpläne von seinem Beraterposten zurück. Die Musikverwertungsgesellschaft GEMA hat im Rechtsstreit mit der KI-Firma Suno einen wichtigen Erfolg erzielt. Das Landgericht München folgte im Wesentlichen der Ansicht der GEMA, dass Suno mit seiner KI-generierten Musik Urheberrechte verletzt. Simon Emmerlich erläutert aus München, wie das Gericht seine Entscheidung begründet.
4: Nach Auffassung des Gerichts hat Suno seine Musik-KI in den USA unerlaubt mit urheberrechtlich geschützten Songs trainiert und dafür dann auch Kopien der Werke gespeichert. Zwar nicht direkt, aber eben doch so, dass die KI aus ihren Daten fast identische Kopien von Songs erzeugen kann. Die GEMA hatte dafür 6 Songbeispiele vorgelegt, die KI ausgeworfen hatte, zum Beispiel Atemlos, Forever Young oder Mambo No. 5. Und diese KI-Kreationen waren so nah an den Originalen, dass das Gericht das als Urheberrechtsverletzung sieht. Das heißt, Suno muss es künftig unterlassen, das so zu machen und auch jetzt Auskunft darüber erteilen, wie viel man daran verdient hat und dann gegebenenfalls Schadenersatz bezahlen.
1: Das US-amerikanische KI-Unternehmen Anthropic hat einen Zwischenfall mit einer künstlichen Intelligenz gemeldet. Sie drang demnach in Testläufen ungeplant in Computersysteme von 3 Unternehmen ein. Weder die Betroffenen noch Anthropic hätten das bemerkt. Aufgefallen sei das erst bei einer nachträglichen Überprüfung von Testläufen. Vor einigen Wochen hatte sich bereits eine KI von OpenAI eigenständig Zugang zum offenen Internet verschafft und war in Computersysteme einer Firma eingedrungen. Das bevorstehende Wochenende droht laut ADAC eines der staureichsten des Jahres zu werden. Der Grund: in Bayern und Baden-Württemberg ist das Schuljahr nun auch zu Ende. Damit haben alle Bundesländer gleichzeitig Sommerferien. Katrin Schirwagen aus der NDR Nachrichtenredaktion erklärt, wo und wann es im Norden besonders voll wird.
5: Die kritischsten Zeiten sind laut den Experten heute Nachmittag, morgen Vormittag und dann ab Sonntagnachmittag. Da müssen Autofahrer vor allem auf den Strecken Richtung Nord- und Ostsee mehr Zeit einplanen. Und ganz besonders für das Nadelöhr Hamburg. Der ADAC nennt da zum Beispiel die A1 Richtung Fehmarn, die A7 rund um Rendsburg im Bereich der Rader Hochbrücke und die Grenzübergänge nach Dänemark, aber auch die A20 und die A21 Richtung Küsten.
1: Das waren die Nachrichten. Das Wetter in Norddeutschland. Heiter bis wolkig, meist trocken, später aufkommende Schauer und Gewitter. Höchstwerte 17 Grad an der dänischen Grenze bis 30 Grad in Göttingen. Morgen Sonne und Wolken, nur noch vereinzelt Schauer oder Gewitter. Höchstwerte 20 bis 26 Grad. Am Sonntag sonnig, im Verlauf einige Schauer, 21 bis 30 Grad. Am Montag Sonne und Wolken, vereinzelt Schauer und Gewitter bei 22 bis 31 Grad. Es ist 15.05 Uhr.
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1: Stau oder stockender Verkehr ab 5 Kilometern. A1 Lübeck Richtung Hamburg. Zwischen Hamburg-Irchendorf und Dreieck Norderelbe 8 Kilometer. A1 Osnabrück Richtung Bremen. Zwischen Dreieck Stur und Bremen-Hemelingen 7 Kilometer vor der Baustelle. A7 Flensburg Richtung Hamburg. Zwischen Schleswig-Jagel und Kreuz-Rendsburg 10 Kilometer. A7 Flensburg Richtung Hamburg. Zwischen Hamburg-Schnelsen Nord und dem Elbtunnel 8 Kilometer. A7 Hannover Richtung Kassel zwischen Dreieck Hannover Süd und Hildesheim 7 Kilometer vor der Baustelle. A7 Hannover Richtung Hamburg zwischen Dreieck Walsrode und Dorfmark 6 Kilometer. A7 Hannover Richtung Flensburg zwischen Dreieck Hamburg Südwest und dem Elbtunnel 8 Kilometer. A7 Hamburg Richtung Flensburg zwischen Warda und Rendsburg-Büdelsdorf 11 Kilometer. Die A27 Bremen Richtung Walsrode ist zwischen Achim Nord und Achim Ost wegen eines defekten LKW gesperrt, dadurch staut es sich. Und die A28 leer Richtung Oldenburg ist zwischen Westerstede West und Westerstede nach einem Unfall gesperrt. Gute Fahrt.
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7: Hallihallo, ich bin Carsten Gross und lade Sie ein zu einer weiteren sehr abwechslungsreichen neuen Schlagerstunde. Da musste ich erstmal die Zunge auf die richtige Seite legen. Aber was ich eigentlich sagen wollte, ich freue mich auf neue, frische Musik. Und da kommt eine ganz, ganz überraschende neue aus einer Ecke, wo ich gar nicht mehr mit Nachschub gerechnet hätte. Alles das und noch viel mehr in dieser Schlagerstunde.

tausenden Stimmen hören wir ihre garantiert heraus. Das war natürlich die Dänin Gitte Henning. Vor einem Monat haben wir ihren 80. Geburtstag gefeiert. Schon morgen geht sie dann wieder auf Tournee. Sie ist auf Amrum, in Westerland auf Sylt und sie wird sich mit ihrer ganz speziellen Mischung aus Jazz-Standards und auch ein paar Schlagern gebührend bei ihren Fans für 60 Jahre treue Fanschaft bedanken. Gitte on Tour. So alt durfte unser nächster Star leider gar nicht werden. Sie verstarb im Dezember 2011 mit 73 Jahren. Hinterlassen hat uns Billy Joe Spears diesen ganz tollen Titel hier. Another Somebody Done Somebody Wrong Song. Puh, ganz schön kompliziert. Dabei ist der Song einfach nur ganz klasse, harmonisch und ziemlich einfach schön.

herzliche Grüße nach Südschweden zu Sif Inger. Die hat uns tatsächlich mal eine Mail, eine elektronische Postkarte geschickt. Hallo ihr Lieben da beim NDR Schlager. Ich höre euch ganz oft über den Livestream über ndr.de/schlager. Also vielen Dank fürs Interesse und herzliche Grüße zu Sif Inger nach Südschweden. Von dort geht es jetzt weiter nach Amsterdam. Da war ja mal irgendwie was ganz gehörig schiefgelaufen bei Cora. Das war ihr großer Hit. Das war noch zu Zeiten der Neuen Deutschen Welle, habe ich voll miterlebt. Ja, und dann passierte tatsächlich Jahrzehnte gar nicht viel bei Cornelia Freifrau von dem Bottlenberg. Zwischenzeitlich hat sie ihre Partnerin Svetlana geheiratet und nun sind die beiden wieder unterwegs. Ja, und heute machen wir die Post auf und da liegt tatsächlich eine neue Single von Cora. Die finde ich derartig klasse. Und die hört sich so an. Mit dir würde ich gern. Cora, ganz neu und frisch bei NDR Schlager.

genau. Zuerst kam die Sonne und dann Manfred Morgan bei NDR Schlager im Norden zu Hause. Es geht auf 3:30 und so wie Sie das gewohnt sind, erfahren Sie gleich das Wichtigste, die aktuellsten Nachrichten aus Ihrem Bundesland, aus Ihrer Region. Ob Sie nun in Hamburg, Schleswig-Holstein, Mecklenburg-Vorpommern oder Niedersachsen leben, unsere Reporterinnen und Reporter sind immer am Puls der Zeit. Norddeutscher Kompakt, gleich nach der George Baker Selection hier bei NDR Schlager. Wir sind im Norden zu Hause. Viel Spaß!

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1: Am Montag wird's für viele tausend junge Menschen in Norddeutschland ernst, denn dann starten sie in ihr Berufsleben, in die Ausbildung. Ausbildungsstart ist ja traditionell der 1. August und wer die passende Lehrstelle gefunden hat, der kann durchaus glücklich sein, denn die Situation ist nicht überall in Norddeutschland rosig, auch wegen der Konjunkturflaute, die im Juli auch dafür gesorgt hat, dass die Arbeitslosigkeit insgesamt zugenommen hat. Thomas Stahlberg hat sich angesehen, wie sich das schwache Wirtschaftswachstum auch auf den Ausbildungsmarkt in Niedersachsen ausgewirkt hat.
2: Ja, es gibt insgesamt weniger Ausbildungsplätze, weil die Betriebe weniger ausbilden aufgrund der unklaren wirtschaftlichen Situation. Die Zahl der Ausbildungsverträge ist im Bezirk der IHK Oldenburg um 1,5% zurückgegangen. IHK-Präsident Müller sagt, damit können wir nicht zufrieden sein, aber die duale Ausbildung habe weiterhin einen hohen Stellenwert, gerade auch im Hinblick darauf, dass immer mehr Babyboomer in Rente gehen. Hervorragende Aussichten gibt es in den Bereichen IT, Chemie, Kunststoff, Metall und Elektro. Die Bewerber sollen sich aber nicht auf einen bestimmten Zweig versteifen, sondern sich auch auf Stellen in verwandten Berufen bewerben. Ohne Probleme, sagt der IHK-Sprecher, das wissen die meisten gar nicht. Das geht sogar noch bis zum 30. September, ohne ein Berufsschuljahr zu verlieren. Es gibt auch Zahlen der Arbeitsagentur für Ostfriesland. Noch 930 freie Ausbildungsstellen, 870 Jugendliche suchen da noch. Fürs Oldenburger Münsterland mehr als 1000 freie Stellen, 400 suchen da noch. Für Oldenburg, Delmenhorst, die Wesermarsch und Wilhelmshaven fast 2000 Stellen sind noch frei, fast genauso viele suchen auch noch. Einfach an die Arbeitsagentur wenden oder auf der Internetseite meineausbildunginniedersachsen.de schauen oder mutig sein, rät die IHK. Einfach mal direkt in den Betrieben anrufen.
1: Ja, in den meisten Betrieben startet das erste Ausbildungsjahr zwar jetzt im August, also ab Montag, aber wenn es nicht klappt, dann, wie gerade schon gehört, soll man ruhig auch mal mutig sein, rät die IHK.
2: Das geht sogar noch bis zum 30. September, ohne ein Berufsschuljahr zu verlieren. Es gibt auch Zahlen der Arbeitsagentur für Ostfriesland. Noch 930 freie Ausbildungsstellen, 870 Jugendliche suchen da noch. Fürs Oldenburger Münsterland mehr als 1000 freie Stellen, 400 suchen da noch. Für Oldenburg, Delmenhorst, die Wesermarsch und Wilhelmshaven fast 2000 Stellen sind noch frei. Fast genauso viele suchen auch noch. Einfach an die Arbeitsagentur wenden oder auf der Internetseite meineausbildunginniedersachsen.de schauen oder mutig sein, rät die IHK. Einfach mal direkt in den Betrieben anrufen.
1: So, das waren Informationen von Thomas Stahlberg. Übrigens, das, was er für Niedersachsen gesagt hat, gilt natürlich auch für alle anderen norddeutschen Bundesländer. Denn beispielsweise in Mecklenburg-Vorpommern haben die Arbeitsagenturen noch etwa 3000 offene Stellen, die noch einen Auszubildenden suchen. Das Schleswig-Holstein Musikfestival ist eine der beliebtesten Kulturveranstaltungen ganz oben im Norden. Das liegt nicht nur an den vielen interessanten Künstlern, die auf dem Programm stehen, sondern auch an den vielen tollen Orten, an denen sie ihre Konzerte spielen. Das Spektrum reicht von Klassik über Pop und Folk bis hin zur Weltmusik. Und Festivalintendant Christian Kuhn ist zur Halbzeit, ja, glücklich.
3: Zufrieden ist überhaupt gar kein Begriff. Wir sind total überwältigt. Es ist jetzt, ich weiß nicht, das vielfältige Jahr in Folge, dass wir schon zur Halbzeit eine super Bilanz vorzeigen können. Und was ist das für ein Zeichen? Es ist ein Zeichen, dass unser Publikum ein Bedürfnis hat, zusammenzukommen, etwas gemeinsam zu erleben und letztendlich den Reichtum von Musik zu feiern. Und das macht einfach glücklich.
1: In der zweiten Festivalhälfte können sich Musikinteressierte unter anderem noch auf die Schleswig-Holstein Proms am 21. und 22. August in den Holstenhallen in Neumünster freuen. Und zum Abschluss des Festivals tritt der deutsche Popmusiker Joris am 30. August auf der Eutiner Seebühne auf.

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der Benni. Benni Schnier, heute mal wieder als Amigo Charlie Brown unterwegs. Ja, Leute meiner Generation kennen ihn natürlich auch noch als Sommervertretung, hätte ich ihn fast genannt. An der Seite von Anke Engelke hat er das Kindersommerprogramm im ZDF moderiert. Ah, was habe ich den beneidet. Inzwischen ist er auch beim Radio, moderiert hier und dort ein paar Sendungen. Und natürlich bleibt er uns ewig in guter Erinnerung durch seine tollen Songs, durch sein fröhliches Auftreten, aber vor allem durch den Amigo Charlie Brown. Als der Benni seine beste Zeit hatte, da hat auch ein gewisses Phantom der Oper von sich reden gemacht. Peter Hofmann, was für ein Typ, was für eine Stimme, der auch ja in die Unterhaltungsbranche rübergeschwappt ist. Hier im Wind, eine der eindringlichsten und schönsten Balladen, wenn man sich im Norden zu Hause fühlt. Hier ist Peter Hofmann. Wir sind bei NDR Schlager und wir sind hier im Wind.

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1: Um 16 Uhr mit Astrid Fietz. Die spanische Regierung hat angekündigt, Militär in die spanische Exklave Ceuta in Nordafrika zu senden. Die Behörden sprechen inzwischen von 60.000 Menschen, die von Marokko die Grenze nach Ceuta überwunden haben. Mindestens 34 kamen demnach bei dem Versuch ums Leben. Aus der NDR Nachrichtenredaktion Jenny Kallenbrunnen.
2: Die spanische Regierung hat jetzt zur Unterstützung der örtlichen Polizei das Militär nach Ceuta geschickt, Soldaten und eine Tauchereinheit. Vor 3 Wochen hatte Spaniens oberster Gerichtshof entschieden, dass es zulässig ist, Menschen auf der Flucht sofort zurückzuweisen, wenn sie irregulär eine Grenze überschreiten und dabei einen Zaun oder eine andere Sperre überwinden. Allerdings gilt das laut dem Urteil nicht für Menschen, die über einen unbefestigten Grenzabschnitt nach Spanien gelangen, zum Beispiel also über das Meer. Auch in der zweiten spanischen Nordafrika-Exklave Melilla haben inzwischen etwa 400 Menschen auf der Flucht die Grenze überwunden. Laut Präsident Imbroda sind die Menschen über Land von Marokko aus und über einen Damm im Süden der Stadt in das Gebiet gelangt.
1: Als Reaktion auf die Situation in der spanischen Exklave Ceuta hat Bundesinnenminister Dobrindt in Aussicht gestellt, die Grenzkontrollen zu verlängern. Der CSU-Politiker erklärte, dass die Erfolge Deutschlands beim Zurückdrängen der illegalen Migration erhalten und ausgebaut werden müssen. Seit knapp 2 Jahren gibt es an allen deutschen Grenzen Kontrollen. Bundeskanzler Merz erwartet von Spanien, die Lage unter Kontrolle zu bringen. Merz betonte, dass der Schutz der EU-Außengrenzen entscheidend für die Bekämpfung illegaler Migration sei. Die Zahl der Arbeitslosen in Deutschland ist wieder unter die Marke von 3 Millionen gesunken. Wie die Bundesagentur für Arbeit mitteilte, waren im Mai 2,95 Millionen Menschen ohne Job. Das sind 58.000 Arbeitslose weniger als vor einem Monat, aber 31.000 mehr als im Mai vergangenen Jahres. Aus Nürnberg, Birgit Habrath. Der Ton fehlt. Den hören wir uns dann beim nächsten Mal an. Der Widerstand gegen die WM-Pläne von FIFA-Chef Infantino wächst. Nach den beiden Fußballverbänden, die Europa, Nord- und Mittelamerika sowie die Karibik vertreten, geht jetzt auch der Asienverband auf Abstand zu Infantino. Der Chef des Fußball-Weltverbands will eine neue Vermarktungsgesellschaft für Weltmeisterschaften gründen und dann Anteile an der Gesellschaft an private Investoren verkaufen. Jetzt hat ein enger Vertrauter des FIFA-Chefs Konsequenzen gezogen. Carlos Cudeiro gibt seinen Posten als Berater aus Protest gegen die WM-Pläne auf. In Hamburg ist eine neue Eisenbahnbrücke in ihre Position gebracht worden. Das Ereignis im Stadtteil Altona hat große Aufmerksamkeit erregt. Aus Hamburg, Reinhard Postelt.
3: Ja, offenbar lief alles wie geschmiert. Die 3.700 Tonnen liegen exakt auf dem Zentimeter auf den mächtigen Widerlagern. Davor stand heute Vormittag die verantwortliche Projektleiterin Jana Wittmeier von der Bahn. Sie wirkte nach nur 4 Stunden Schlaf souverän wie immer.
4: Der Transportweg war eine Herausforderung, es war sehr eng. Wir haben immer wieder geguckt, die Fachfirma hat immer wieder auch Verbesserungsvorschläge gehabt, nochmal einen Sicherheitszuschlag zu machen, weil es war hier an der Einhäuserkante wirklich sehr eng, aber alles hat planmäßig funktioniert.
3: Nun sind Techniker dabei, die 3.700 Tonnen Brücke zu befestigen. Bis Ende August werden dann die Gleise gelegt, um pünktlich die Züge rollen zu lassen.
1: Untersuchungen von 10 seit Mai tot an der vorpommerschen Küste gefundenen Robben haben kein einheitliches Bild bei der Todesursache ergeben. Teils gäbe es Anzeichen für alters- und krankheitsbedingte Todesursachen, teilte das Schweriner Umweltministerium mit. Bei mehreren Tieren konnten wegen starker Verwesung keine eindeutigen Aussagen mehr getroffen werden. Bei 4 Robben fanden Experten Hinweise auf menschliche Einwirkungen. Ob vor oder nach dem Tod ist aber unklar. Umweltminister Backhaus sagte, aus den Befunden ließen sich keine pauschalen Schlussfolgerungen ziehen. Und das waren die Nachrichten. Das Wetter in Norddeutschland. Der Deutsche Wetterdienst warnt heute am Nachmittag in Bremen sowie im Weser-Ems-Gebiet stellenweise Unwettergefahr durch schwere Gewitter, durch heftigen Starkregen sowie Hagelschlag. Morgen Sonne und Wolken, nur noch vereinzelt Schauer oder Gewitter. Höchstwerte 20 bis 26 Grad. Am Sonntag sonnig, im Verlauf einige Schauer, 21 bis 30 Grad. Und am Montag Sonne und Wolken, vereinzelt Schauer und Gewitter bei 22 bis 31 Grad. Es ist 16.04 Uhr.
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1: Stau oder stockend ab 5 Kilometer. A1 Lübeck Richtung Hamburg. Zwischen Hamburg-Ilgendorf und Dreieck Norderelbe 8 Kilometer. A1 Osnabrück Richtung Bremen. Zwischen Dreieck Stur und Bremen-Himmelingen 7 Kilometer vor der Baustelle. A7 Flensburg Richtung Hamburg. Zwischen Schleswig-Jagel und Kreuz-Rendsburg 10 Kilometer. A7 Flensburg Richtung Hamburg. Zwischen Quickborn und dem Elbtunnel 11 Kilometer. A7 Hannover Richtung Kassel, zwischen Dreieck Hannover Süd und Hildesheim-Bristenstedt 5 Kilometer vor der Baustelle. A7 Hannover Richtung Flensburg, zwischen Dreieck Hamburg Südwest und dem Elbtunnel 8 Kilometer. A7 Hamburg Richtung Flensburg, zwischen Wader und Rendsburg-Büdelsdorf 11 Kilometer. Die A27 Bremen Richtung Walsrode ist zwischen Achim Ost und Achim Nord wegen eines defekten LKW gesperrt, dadurch staut es sich. Und die A28 leer Richtung Oldenburg ist zwischen Westerstede West und Westerstede nach einem Unfall gesperrt. Gute Fahrt.
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6: Wir starten jetzt ganz funky in diese NDR Schlagerstunde. Wow, wow. Man glaubt es kaum, wer sich da anschleicht. Unser Costa, der Cordalis. Nimm das nächste Schiff nach Rhodos. Ich mach das, ich bin Carsten Groß.

Sehr schön und vielen Dank, Franz Bauer. Er hat für uns mal wieder die Sterne vom Himmel geholt und damit ja irgendwie auch die Eisen aus dem Feuer. Viele von uns glauben an die Macht der Astrologie. Sternzeichen geben einigen von uns wohl tatsächlich ein Zeichen, geben eine Richtung vor oder haben zumindest eine Tendenz, wie es denn so läuft. Ich lasse mich ja immer gerne überraschen, was der Tag so bringt. Oder meinetwegen auch, wie die Sterne für mich stehen. Als Krebsgeborener bin ich ja sowieso sehr stimmungsgesteuert, oh ja. Aber heute ist die Richtung klar. Gute Laune, den lieben langen Tag. Und heute steht sogar im Tageshoroskop, lachen Sie noch mehr als sonst. Kein Problem.

Eine Ode, ein Hoch, eine Hommage an das Familienoberhaupt. Na klar, an die Mama. Viva la Mama. Das war Edoardo Benato. Ich habe gerade mal geguckt. Ich gehe gerne zu den verschiedenen Suchmaschinen und dachte, ich schnall ab. Der ist 80 Jahre alt oder besser gesagt jung. Meine Güte, ist der fit, frisch und drahtig. Und er hat einen pickepacke vollgepackten Terminkalender. Er geht auch noch regelmäßig auf Tournee. So macht Älterwerden Freude. Edoardo Benato bei NDR Schlager.

Ja, es gab ganz tollen Popschlager in den 80er Jahren. Zum Glück lassen wir den ja hier bei NDR Schlager aufleben. Gemeinsam sind wir zu nah am Feuer.

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1: Ganz in Weiß, mir hat es gut gefallen, nur geglaubt habe. Ich habe es gesungen mit 22 und ich habe nicht ans Heiraten gedacht. Also die Thematik als solche war mir fremd zu der Zeit.
2: Ehrliche Worte, was soll er auch sagen, der Roy Black? Seine Liebes- und Hochzeitshymne hatte ihn im Frühjahr 1966 über Nacht zum Schlagerstar gemacht.
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1: Das Lied hat zwei Bedeutungen für mich. Es ist Fluch und Segen zugleich. Auf der einen Seite ist es ein solcher Evergreen geworden. Man erinnert sich durch dieses Lied an mich. Andererseits ist es ein bisschen ein Fluch, denn durch so einen starken Titel, der wie eine Hypothek auf einem lastet, man kommt nicht mehr dazu, andere Dinge zu singen, weil man zu stark identifiziert wird mit diesem Lied.
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Gerhard Höllerich, so sein bürgerlicher Name, ein Rock'n'Roller. Der US-Star Roy Orbison war sein großes Vorbild, deshalb verpasste er seiner ersten Jugendband auch den Namen Roy Black and His Cannons. Doch Wunsch und Wirklichkeit drifteten mehr und mehr auseinander. Das Management hatte andere Pläne, Schlager war angesagt. Und da kam der junge, attraktive Sänger mit dem strahlenden Lächeln gerade recht. 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

0: Bis 1969 schaffte es jede Single von Roy Black in die Top Ten. Er war der Superstar des deutschen Schlagers. Wirkte erfolgreich in TV- und Kinofilmen mit, doch wirklich glücklich war er nicht. Die Schauspielkollegin und Freundin Uschi Glas gehört zu den wenigen Menschen, die hinter die Kulissen blicken durften.
1: Ich habe wirklich seine zwei Persönlichkeiten ganz toll kennengelernt. Auf der einen Seite eben dieser Superstar und auf der anderen Seite den privaten Roy oder den Gerd eben, der ein toller Mensch war, ein super gut und lustig aufgelegter Junge, mit dem wir durch Gasthäuser gezogen sind. Ihn hat wahnsinnig verletzt und beleidigt, zum Beispiel, dass die Leute sagen, ihn verspottet haben wegen seiner Lieder. Der Roy wollte so gern Anerkennung haben.
0: Von allen Fans des deutschen Schlagers ist ihm die gewiss. Gerhard Höllerich, alias Roy Black, starb am 9. Oktober 1991 an einem Herzleiden.
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Da war er seinem musikalischen Vorbild Roy Orbison ganz, ganz nah. California Blue, natürlich Gerhard Höllerich alias Roy Black im Schlager-ABC hier bei NDR Schlager Freitagnachmittag. Sein Sohn Thorsten Höllerich hat die musikalische Karriere des Vaters nicht fortgesetzt. Er hat sich sogar abgesetzt. Für 20 Jahre hat er versucht, in Kolumbien Fuß zu fassen. Ich glaube, das ist ihm nicht so gelungen. Jedenfalls möchte er jetzt wieder zurück nach Deutschland, wird bei Freunden in Emden versuchen, sich ein neues Leben aufzubauen. Und dazu wünschen wir dem Thorsten Höllerich, dem Sohn von Roy, alles Liebe, alles Gute, eine tolle Zukunft und ein paar helfende Hände.

Na, hoffentlich muss sie nicht durch den Elbtunnel. Vicky der Andros bei NDR Schlager. Freitagnachmittag, Monatsletzter, 31. Juli. Unser Geburtstagskind des Tages ist Isabel Wehrmann, wie sie eigentlich heißt. Unter dem Künstlernamen Varell hat sie eine tolle Karriere gemacht als Moderatorin, Schauspielerin, Sängerin und Musicaldarstellerin. Verheiratet ist sie mit dem Klimbim-Regisseur Pitt Weyrich, Happe Kerkeling ist ihr bester Freund und privat ist sie eigentlich viel nachdenklicher, als wir sie vielleicht gerne sehen möchten. Unterhaltung ist nämlich eine ernste Geschichte. Und hier noch ein Zitat von Isabel Varell. Die guten alten Zeiten sind jetzt. Mit diesem Titel geht Isabel Varell im Herbst auf Lesereise. Viel Erfolg. Ich habe mir von der Musikredaktion Mrs. Alice Morrison gewünscht. Isabel Varell zum 65.

In diesem Lied, in dieser Stimme könnte ich versinken. Spricht mich so an. Das war die Frau mit dem Keks und mit dem Love, mit dem Lachen in der Stimme. So früh verstorben, mit nur 34 Jahren. Das war Elma Cogan, die ihre Karriere begann im Dunstkreis der Beatles und Brian Epstein. Und ich finde, das hört man natürlich auch. 1966 verstarb sie, wie gesagt, mit nur 34 Jahren. Was uns bleibt, sind diese tollen Songs, die mich und vielleicht auch Sie bis heute sehr berühren.

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1: Um 17 Uhr mit Astrid Fietz. In der spanischen Exklave Ceuta in Nordafrika sind seit gestern mehrere 10.000 Migranten angekommen. Die Situation vor Ort gestaltet sich als völlig chaotisch. Bei dem Versuch, über das Meer zu schwimmen, sind mehrere Menschen gestorben. Für das ARD-Studio Madrid, Christian Sachsinger.
2: Wie viele Menschen genau inzwischen in Ceuta angekommen sind, ist unklar. Während der Präsident der Exklave, Juan Jesús Vivas, von 60.000 illegalen Migranten spricht, geht die Regierung in Madrid von nur 50.000 aus. Innenminister Fernando Grande Malasca betonte zudem, dass die Hälfte, also 25.000 Personen, inzwischen wieder freiwillig nach Marokko zurückgekehrt seien. Viele der Migranten sind junge Männer, die Marokko verlassen wollten, um in Europa zu arbeiten. Ein Teil hatte die Grenzanlagen umschwommen. An den Stränden liegen nun massenweise Plastikflossen oder andere Schwimmutensilien.
1: Als Reaktion auf die Situation in der spanischen Exklave Ceuta will Bundesinnenminister Dobrindt die Grenzkontrollen in Deutschland verlängern. Der CSU-Politiker erklärte, dass die Erfolge Deutschlands beim Zurückdrängen der illegalen Migration erhalten und ausgebaut werden müssen. Seit knapp 2 Jahren gibt es an allen deutschen Grenzen Kontrollen. Die ostdeutschen Bundesländer stellen sich offenbar geschlossen gegen die geplante Rentenreform der schwarz-roten Bundesregierung. Mecklenburg-Vorpommerns Ministerpräsidentin Schwesig von der SPD begrüßte die Kritik ihrer ostdeutschen Kollegen von der CDU an den Plänen, die abschlagsfreie Rente nach 45 Beitragsjahren abzuschaffen. Zuvor hatten sich die Ministerpräsidenten von Sachsen, Sachsen-Anhalt und Thüringen gegen diesen wesentlichen Teil der geplanten Rentenreform der schwarz-roten Bundesregierung gestellt. Sie verweisen auf die besondere Situation in Ostdeutschland, wo Menschen oft nur die Basisrente und keine weiteren Einnahmen hätten. Auch Brandenburgs Ministerpräsident Woidke von der SPD schloss sich der Kritik an. Die Pläne der FIFA für den Einstieg privater Investoren bei der Fußball-WM stoßen bei immer mehr Mitgliedstaaten auf Widerstand. Nach den Kontinentalverbänden aus Europa sowie Nord- und Mittelamerika spricht sich jetzt auch der asiatische Fußball-Dachverband gegen das Vorhaben von FIFA-Präsident Infantino aus. Aus der Sportredaktion Martin Thiel.
3: Damit könnte das Vorhaben scheitern, da diese drei Verbände mit ihren Ländern über eine Mehrheit bei den 211 Mitgliedern verfügen, die Teil der FIFA sind. Zuvor hatte die FIFA noch auf die starke Kritik an ihren Investorenplänen reagiert. In einer Mitteilung heißt es, der Weltverband nehme die öffentlich geäußerten Rückmeldungen und Bedenken zur Kenntnis und respektiere diese. Zugleich bekräftigte die FIFA ihr Bekenntnis zu einem offenen und demokratischen Konsultationsprozess über die Investorenpläne.
1: Der Bund wird in diesem Jahr keine Zuschüsse für den altersgerechten Umbau von Wohnungen mehr zahlen. Wie das Bundesbauministerium mitteilte, ist der Fördertopf leer. Aus Berlin, Katrin Aue.
4: Die Ausnahme: bis gestern eingereichte Anträge werden weiter bearbeitet und gegebenenfalls bewilligt. 50 Millionen Euro standen 2026 zur Verfügung. Zum Beispiel, um Aufzüge oder bodengleiche Duschen einzubauen oder Türschwellen zu entfernen. Das soll Menschen mit Mobilitätseinschränkung ermöglichen, zu Hause wohnen zu bleiben. Laut Bauministerium wurden aus dem Topf dieses Jahr Umbaumaßnahmen in gut 26.000 Wohnungen gefördert. Im Schnitt mit rund 1.720 Euro. Ob Eigentümer im nächsten Jahr wieder Mittel aus dem Förderprogramm beantragen können, ist noch unklar. Letztes Jahr zum Beispiel hat der Bund kein Geld dafür freigegeben.
1: Im Großraum Bordeaux beginnt sich die Lage 9 Tage nach Beginn der Waldbrände zu entspannen. Die Präfektur der Region Gironde erlaubte den Bewohnern 2 weiterer Gemeinden wieder nach Hause zurückzukehren. Aus dem Waldbrandgebiet in der Gironde, Jean-Marie Magro.
5: Im beliebten Ferienort Lacanau-Océan dürfen Campingplätze und Hotels den Betrieb wieder aufnehmen. Der Zugverkehr südlich von Bordeaux soll am Sonntag wieder aufgenommen werden. Gestern wurde bereits die Autobahn von Bordeaux nach Bayonne wieder geöffnet. Das Aufnahmelager auf dem Messegelände von Bordeaux, in dem zwischenzeitlich bis zu 4.000 Evakuierte untergekommen waren, wurde geschlossen. Auch in der Region Londres, etwas weiter südlich von Bordeaux aus gesehen, scheinen die Feuer eingehegt. Evakuierte können in dem vom Feuer stark beschädigten Ort Biscarrosse zurückkehren.
1: Das waren die Nachrichten. Das Wetter in Norddeutschland: heiter bis wolkig und gebietsweise Schauer und Gewitter. Höchstwerte 17 Grad in Flensburg bis 28 Grad in Wolfenbüttel. In der Nacht wechselnd bewölkt, gebietsweise Schauer und Gewitter. Tiefstwerte 17 bis 10 Grad. Morgen Sonne und Wolken, nur noch vereinzelt Schauer oder Gewitter. Höchstwerte 20 bis 26 Grad. Am Sonntag sonnig, im Verlauf einige Schauer, 21 bis 30 Grad. Und am Montag Sonne und Wolken, vereinzelt Schauer und Gewitter bei 22 bis 31 Grad. 17.05 Uhr.
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1: Stau oder stockend ab 5 Kilometer. A1 Lübeck Richtung Hamburg. Zwischen Hamburg-Bild steht und Dreieck Norderelbe 6 Kilometer. A1 Hamburg Richtung Osnabrück. Zwischen Uphusen, Bremen, Mahndorf und Arsten 6 Kilometer. A1 Osnabrück Richtung Bremen. Zwischen Dreieck Stur und Bremen-Hemelingen 6 Kilometer. A1 Hamburg Richtung Lübeck. Zwischen Ahrensburg und Bad Oldesloe 5 Kilometer. A7 Flensburg Richtung Hamburg zwischen Quickborn und dem Elbtunnel 11 Kilometer. A7 Hannover Richtung Hamburg zwischen Dreieck Walsrode und Bad Fallingbostel 4 Kilometer. A7 Hannover Richtung Flensburg zwischen Hamburg-Heimfeld und dem Elbtunnel 8 Kilometer. Und A7 Hamburg Richtung Flensburg zwischen Warda und Rendsburg-Büdelsdorf 7 Kilometer. Viel Geduld, gute Fahrt.
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7: Viel Geduld haben wir, aber vor allem gute Musik. Also wenn Sie im Stau stehen, was ja wahrscheinlich ist an diesem Freitagnachmittag, dann regen Sie sich bitte nicht auf. Genießen Sie die tolle Musik bei NDR Schlager. Wir sind im Norden zu Hause und begleiten Sie. Ich bin Carsten Gross und übe jetzt mit Ihnen und Mary Rose aufrecht gehen. Also Haltung zeigen!

Vor knapp zwei Wochen haben wir den 70. Geburtstag von Juliane Werding gefeiert. Was uns jetzt bleibt, weil sie ja nichts Neues nachschiebt, sind die tollen Hits aus der Vergangenheit. Zum Beispiel das eben gehörte Morgens Fremde, mittags Freunde, abends vielleicht schon ins Kino und nächstes Wochenende ziehen wir dann zusammen. Ich habe die Geschichte einfach nur mal weitergedacht. So war es oft in meiner Jugend. Da war man irgendwie noch ein bisschen schneller bei der Sache. Man konnte ja wieder ausziehen. Jetzt habe ich was für alle, bei denen es irgendwie noch nicht so richtig mit der perfekten Situation, mit der perfekten Partnerschaft geklappt hat. Wenn du mal allein bist. Hier ist Manfred Schnelldorfer. Der hieß wirklich so.

Wenn er einen guten, schrägen, aber erfolgreichen Tag mit guter Laune hatte, hat Gilbert O'Sullivan das U-Wakadu Wakaday genannt und einen Ohrwurm draus gemacht. Ich würde mal sagen, alles richtig gemacht. Der müsste von morgens bis abends Wakadu Wakaday sagen. Er hat eine große Karriere gemacht mit seinen großen Hits, die er auch immer noch auf die Bühne bringt. Gilbert O'Sullivan. Apropos Bühne. Dresden wird an den nächsten 4 Wochenendtagen mal wieder zur Pilgerstätte für alle Roland-Kaiser-Fans. Das Elbufer ist ja bekannt für die Kaisermania. Und ich glaube, es ist auch mal ein großes Familienfest. Picknickkörbe werden gepackt, Decken natürlich. Man steht, man sitzt, man plauscht und hört sich natürlich fantastische Musik an. Vom Kaiser der deutschen Schlagerstars. Unter anderem spielt er manchmal auch du, deine Freundin und ich.

Riechen und schmecken Sie auch die salzige Luft von der Nordsee? Das ist mal jemand, der weiß, wovon er singt. Unser Mann aus Brunsbüttel-Kook, das war Dirk Busch, mit dem wir prima durch den rauen Wind an der Küste entlang stapfen. Und das, so sind wir Norddeutschen eben, auch noch großartig finden.

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Das Original beim Original. Manhattan Transfer und Chanson d'Amour. Freitagnachmittag, 20 vor 6, einen habe ich noch, denn jeden Freitag ist bei uns in der Musikredaktion Freutag. Wir packen Pakete aus. Da kommt neue, frische Musik. Und eins kam aus den Niederlanden von Laura und Marc. Die sind schon viel länger zusammen unterwegs, als ich gedacht hatte, nämlich fast 10 Jahre. Das war uns, was bei uns Deutschland sucht, den Superstars, gibt es auch in Belgien und in den Niederlanden. Ja, und da haben sich Laura und Marc kennengelernt. Sie sind schon länger musikalisch zusammen. Privat weiß ich nicht so genau. Es gibt so viele Fotos von den beiden, da sind sie ganz innig miteinander. Aber bei uns spielt ja sowieso die Musik die Hauptrolle. Trotzdem geben die beiden jetzt eine Runde Liebe aus. So heißt ihre neue Single. Laura und Marc, ich gebe eine Runde Liebe aus. Ich will auch eine Runde.

Ja, die können es einfach. Sie sind einfach Kult. Die Flippers hier bei NDR Schlager, das war ihre Lotusblume am Freitagnachmittag. Ganz viele der anderen Kollegen sind gerne bei ihnen in die Schule gegangen. Ich glaube, das gilt auch für Musicalstar Andreas Zaron. Der kann es nämlich auch.

abgefahren. Beim letzten Weenie Weenie, 17.52 Uhr. In 8 Minuten gibt es bei uns die Nachrichten. Und danach gehen wir dann rüber zur ARD-Schlager-Hitparade zu den Kollegen vom Bayerischen Rundfunk. Ich bin Carsten Gross, wünsche Ihnen einen tollen Abend mit unserem Wohlfühlsender. Ja, und ich würde vorschlagen, wir hören uns morgen früh gleich wieder. Selbe Stelle, selbe Welle bei NDR Schlager im Norden zu Hause. Ciao, tschüss.

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1: Um 18 Uhr mit Benjamin Day. Die Stadt Ceuta am Mittelmeer erlebt einen noch nie gekannten Ansturm. Mehr als 60.000 Migranten haben die spanische Exklave an der Küste Nordafrikas regelrecht gestürmt. Viele versuchen, die Stadt schwimmend zu erreichen oder sie überwinden die Grenzbefestigungen. Mindestens 34 Menschen sind dabei ums Leben gekommen, wie der spanische Rundfunk berichtet. Und ein Ende der Migrationskrise ist noch nicht in Sicht.
2: In Ceuta wohnen insgesamt rund 83.000 Menschen. Die Versorgung der Neuankömmlinge stellt die Aufnahmeeinrichtungen dort, nach Aussage des Regionalpräsidenten, vor unlösbare Aufgaben. Spanien hat zusätzlich Polizei und Militär mobilisiert, um die Grenze besser zu bewachen. Gleichzeitig machen sich weitere Menschen auf den Weg nach Ceuta. Die zweite spanische Exklave in Marokko, Melilla, hat ihre Grenzen vorsorglich komplett geschlossen. Stefan Ilert, ARD-Studio Nordafrika.
1: Bundesinnenminister Dobrindt sieht sich durch die Bilder aus Ceuta bestärkt. Sie zeigen nach seinen Worten, wie groß der Druck auf Europa immer noch ist. Deswegen hat Dobrindt bekräftigt, auch über September hinaus an den Kontrollen an den deutschen Grenzen festzuhalten. Zuletzt hatten die EU-Kommission und einige Nachbarländer immer deutlicher ein Ende der Kontrollen gefordert. Wegen der Lage in Ceuta hat allerdings auch Frankreich die Kontrollen an der Grenze zu Spanien verstärkt. In ganz Europa haben Verbraucher von heute an das Recht auf Reparatur. Das heißt, sie haben einen Anspruch darauf, defekte Geräte reparieren zu lassen. Das muss entweder umsonst ermöglicht werden oder zu einem angemessenen Preis. Die Hersteller müssen die Geräte so gestalten, dass Reparaturen leicht möglich sind, ohne Spezialwerkzeug oder ähnliche Hürden. Der Anspruch gilt etwa für Waschmaschinen, Fernseher, Kühlschränke, Geschirrspüler oder für Smartphones. Ein Urteil des Landgerichts München I macht heute weltweit Schlagzeilen, denn die GEMA, die die Rechte von Musikern vertritt, hat ihren Prozess gegen Suno gewonnen. Das ist der weltweit führende Anbieter für KI-generierte Musik. Und das Gericht hat festgestellt, dass Suno Rechte deutscher Komponisten verletzt hat.
3: Nach Auffassung des Münchner Landgerichts hat der US-Anbieter Suno seine Musik-KI unerlaubt mit urheberrechtlich geschützten Songs trainiert und dafür auch Kopien der Werke gespeichert. Die GEMA hatte für die Beweisführung 6 Songbeispiele vorgelegt, die KI ausgeworfen hatte, zum Beispiel Atemlos, Forever Young oder Mambo No. 5. Die KI-Kreationen waren so nah an den Originalen, dass das Gericht sie als Urheberrechtsverletzung bewertet. Suno muss nun darüber Auskunft geben, wie viel man daran verdient hat und gegebenenfalls Schadenersatz bezahlen. Aus München, Simon Emmerlich.
1: Das Wetter in Bayern. Sehr warm, es kann kräftige Gewitter geben, in der Nacht vereinzelt Schauer oder Gewitter bei 20 bis 15 Grad. Morgen teils länger sonnig, im Tagesverlauf sind auch Wolken und Gewitter möglich, bei 25 bis 37 Grad. Am Sonntag und Montag geht es ähnlich weiter. Soweit die Nachrichten, es ist 18.03 Uhr.
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5: Wir sind mitten im Sommer, inzwischen überall in Deutschland Sommerferien. Und mit der ARD-Schlager-Hitparade ziehen wir durch. Und ihr zieht mit, das ist richtig klasse. Viele Tausend haben wieder abgestimmt auf ARD-Schlager-Hitparade.de und alle sind gespannt. Schaffen es die Rodensteine wieder auf die 1?
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5: Bevor wir zu den Spitzenplätzen kommen, rollen wir das Feld von hinten auf. Gleich auf Platz 14 der erste Neuansteiger, Marie Reim, auf allen Sprachen. Sie hat es geschafft. Und Semino Rossi hält sich wacker auf der 15. Hier ist Semino mit Wahnsinn oder Liebe. Platz 15.

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0: So ist das. Das war Marie Reim neu auf der 14. Und unser nächster Neueinsteiger kommt gleich von Alessa. Zwischen deinen Zeilen auf Platz 12. Und in der 5. Woche dabei der 50 Jahre Jubiläumssong von Wolle Petri. Sommer in der Stadt. Ein Platz rauf von 14 auf 13. Hier ist Wolfgang Petri.

Die ARD-Schlager-Hitparade mit den Top 15 der Woche. Abstimmen geht natürlich auch heute gleich nach der Sendung auf unserer Seite. Ganz leicht zu merken, alles zusammengeschrieben. ARD-Schlager-Hitparade.de. Die Jubiläumsschlager kommen gut an. Wolle Petri vorhin schon mit 50 Jahre Sommer in der Stadt. Und Andrea Berg holt sich heute wieder Platz 10 mit 25 Jahre. Du hast mich tausendmal belogen. Vorher die 11 und die geht nach Österreich zu Sigrid und Marina. Kleiner Absturz, es geht in Woche 2 runter von der 4. Sigrid und Marina in der ARD-Schlager-Hitparade. Wenn ich deinen Herzschlag spüre. Platz 11.

Andrea Berg, ihr Heimspiel war wieder eine Mega-Party für alle Fans. Du hast mich tausendmal belogen, Platz 10. Die ARD-Schlager-Hitparade, unsere letzte Sendung im Juli. Und da gibt es doch viele, viele Sommerschlager, die sich platzieren. Viel Sommer jetzt auch auf den Plätzen 8 und 9. Frau Senior, die letzte Woche neu eingestiegen auf die 7, einen Platz verloren. Nur für eine Sommernacht, Frau Signordi und Kavila bleibt auf der 9. Hier ist Kavila in der ARD-Schlager-Hitparade mit Sommerregen. 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

Senior, Senior, die und jetzt geht es langsam aber sicher rein in die Spitzenplätze der ARD-Schlager-Hitparade von heute. Gleich Platz 6 mit Kerstin Ott, 1000 Mal Nein. Und vorher Neueinsteiger, unsere Studiogäste der letzten Sendung, der Kevin und der Stefan. Hier kommen die Schlagerpiloten, sie landen direkt von 0 auf 7. Schuld war nur der Limoncello. Die Schlagerpiloten.

0: Die ARD-Schlager-Hitparade rein in die Top 5 der Woche jetzt. Und wir merken schon, und das ist ja auch wirklich schön so, ihr liebt den Schlager, der ins Herz geht und in die Beine geht. Platz 4 in dieser Woche für die Nockies mit 1 und vorher kommen Fantasy, genau wie am letzten Wochenende auf der 5. Hier sind Fantasy, jeder Tag mit dir.
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Bronze, Silber und Gold. Jetzt in der ARD-Schlager-Hitparade. Wir steigen aufs Treppchen und auf Platz 2 kommen gleich die Newcomer. Die Jungs schaffen es mit ihrer Debütsingle sofort auf einen Spitzenplatz. Millionen mit der gleichnamigen Single. Glückwunsch zu diesem super, super Start an Millionen. Und vorher kommt ein Superstar. Claudia Jung, 5. Woche dabei und heute auf der 3. Die Liebe meines Lebens. Hier ist die wunderbare Claudia Jung.

0: Granatenstart für Millionen von 0 auf 2 in der ARD-Schlager-Hitparade. Gleich Platz 1. Und vorher, ihr wisst Bescheid, immer die Songs, die nicht mehr platziert sind, weil sie zum Beispiel volle 7 Wochen durchgezogen haben, wie Mara Kaiser.
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0: Nach 7 Wochen ist bei uns Schluss, auch für Leonard.
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0: Und nicht mehr platzieren oder gar nicht platzieren konnten sich zum Beispiel Anita Hofmann, Vanessa Neigert und nicht mehr dabei auch Gabi Baginski. Ja, und die ganz große Show, die geht jetzt weiter. Platz 1, 5 Wochen dabei, 5 Wochen ganz oben, mehr geht ja nicht. Gold geht auch heute in den Odenwald nach Fränkisch-Grumbach. Ciao, ciao, amore. Hier sind die Rodensteiner, Platz 1.

Also langweilig wird es hier bei uns ganz bestimmt nicht in der ARD-Schlager-Hitparade. Nächste Stunde die Neuvorstellungen der Woche und ganz viele tolle Schlagergäste. Olaf der Flipper, Maite Kelly, DJ Ötzi und Joey Heindle. Heute in einem Best-of-Studio-Gäste der ARD-Schlager-Hitparade. Das wird eine Gaudi und auch die Frau, die jetzt noch kommt, war dieses Jahr schon mein Gast. Jetzt mit dem Sommerhit 25. Barcelona, hier ist Christine Stark.

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1: Um 19 Uhr mit Benjamin Day. Wie konnte es zu der Migrationskrise in Ceuta kommen, einer spanischen Exklave im Norden Afrikas? Spaniens Ministerpräsident Sanchez bezeichnet den Ansturm als das Werk von Schleusern. Menschenschmuggler hätten junge Menschen getäuscht und viele von ihnen in den Tod geführt. Von den 60.000 Migranten sind inzwischen 37.500 wieder nach Marokko zurückgekehrt. Es gibt mehr als 40 Tote.
2: Viele der Migranten sind junge Männer, die Marokko verlassen wollten, um in Europa zu arbeiten. Ein Teil hatte die Grenzanlagen umschwommen. An den Stränden liegen nun massenweise Plastikflossen oder andere Schwimmutensilien. Ein zweiter Weg führte zu Fuß über einen Hügel und eine Befestigungsanlage. Spaniens Ministerpräsident Pedro Sanchez kündigte an, auf dem Meer mit Hilfe von Bojen eine Barriere anlegen zu lassen, um die Menschen von Ceuta fernzuhalten. Christian Sachsinger für das ARD-Studio Madrid.
1: Wer seine Wohnung altersgerecht umbauen lässt, muss unter Umständen viel Geld in die Hand nehmen. Der Bund hat solche Maßnahmen wie etwa den Einbau von Aufzügen oder bodengleichen Duschen zuletzt gefördert. Nach knapp 4 Monaten ist der Topf von 50 Millionen Euro für dieses Jahr nun aber leer. Laut Bauministerium wurde der Umbau von fast 27.000 Wohnungen gefördert, im Schnitt mit jeweils rund 1.700 Euro. Nach Oberbayern in Penzberg sorgen schon wieder Schmierereien für Aufsehen. Zum zweiten Mal innerhalb weniger Tage ist das neue Hinweisschild für das muslimische Freitagsgebet verunstaltet worden. Es steht am Ortseingang, dort wo auch die katholischen und evangelischen Gottesdienstzeiten angezeigt werden.
3: Jetzt haben Unbekannte erneut zugeschlagen. Dieses Mal unter anderem mit dem Symbol der rechtsextremen Kleinstpartei Der Dritte Weg. Die Kriminalpolizei Weilheim ermittelt und sucht Zeugen. Imam Benjamin Idritz spricht von einer neuen Eskalationsstufe und einer gezielten Botschaft des Hasses. Gleichzeitig berichtet die Islamische Gemeinde von großer Solidarität. Zum heutigen Freitagsgebet kamen zahlreiche Penzbergerinnen und Penzberger in die Moschee, darunter auch Bürgermeister Thomas Kopf und der katholische Pfarrer. Martin Breitkopf, Penzberg.
1: Entspannung in den Chiemgauer Alpen. Der Bergwaldbrand bei Unterwössen ist fast gelöscht. Deswegen soll der Katastrophenfall in der Region um Mitternacht beendet werden. Das haben die Behörden mitgeteilt. Demnach gibt es aber noch einzelne Glutnester, die am Wochenende bekämpft werden sollen, damit das Feuer nicht wieder aufflammt. Es hat die Einsatzkräfte seit vorgestern auf Trab gehalten. Das Wetter in Bayern. Der Wetterdienst warnt aktuell in Ober- und Niederbayern vor schwerem Gewitter. Ansonsten ist es sehr warm. In der Nacht vereinzelt Schauer oder Gewitter bei 20 bis 15 Grad. Morgen teils länger sonnig. Im Tagesverlauf sind auch Wolken und Gewitter möglich bei 25 bis 37 Grad. Am Sonntag und Montag geht es ähnlich weiter. Soweit die Nachrichten. Es ist 19.03 Uhr.
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4: Wir gehen sofort rein in die Neuvorstellungen der Woche und die sind bunt wie der Sommer. Gleich die Mountain Crew aus Österreich und ihr neuer Schlagersong heißt Amsterdam. Vorher kommt absoluter Kult aus Hessen. Der Karl-Heinz und der Bernd, die Amigos. Neuvorstellung 1 in der ARD-Schlager-Hitparade Amigos Cleopatra.

0: Hier kommt das Amsterdam.
1: Die Mountain Crew in der ARD-Schlager-Hitparade. Es geht weiter mit den Startnummern 3 und 4 gleich. Philip Cole mit seinem neuen Lied. Philip Cole hat uns verraten, dass er dank Matthias Reim Musiker geworden ist. Sein Opa hat ihm eine Platte von Matze geschenkt, das war 91. Und das hat ihn so inspiriert, auch Sänger zu werden, und ist er auf der Bühne gelandet jetzt. Philip Cole, ein neues Blau. Vorher auch was Neues von einer guten Bekannten. Petra Frey aus Österreich, Neuvorstellung 3. Für immer da. Hier ist Petra Frey.

0: Richtig cooler Sommersong von Philip Cole, ein neues Blau. Die Neuvorstellung 4 in der ARD-Schlager-Hitparade. Einer kommt noch, beziehungsweise eine. Die Dame kennen Sie wahrscheinlich alle aus dem Radio. Sie hatte schon einige schöne Erfolge, zum Beispiel diesen hier. Vielleicht haben Sie das auch schon mal im Radio gehört.
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0: Und jetzt geht's weiter mit der Neuvorstellung 5. Neuer Song von Pia Sophie. Ein Kuss ohne Liebe.

0: Ich wüsste jetzt nicht spontan, für wen ich mich da entscheiden würde, wem ich meine Stimme geben würde von den Neuvorstellungen der Woche in der ARD-Schlager-Hitparade. Aber das liegt ja auch nicht in meiner Hand, sondern ihr seid jetzt dran. Hier ist der Schnelldurchlauf mit der Startnummer 1, die Amigos.
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0: Neuvorstellung 2 von der Mountain Crew.
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0: Petra Frey ist auch am Start. Start Nummer 4, Philipp Kohl.
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0: Und Pia Sophie.
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0: Abstimmen nach der Sendung geht natürlich auch heute auf ardschlagerhitparade.de, ardschlagerhitparade.de. Puh, und jetzt können wir uns entspannen mit einem Best-of unserer Studiogäste 2026, erstes Halbjahr. Und er war auch in der ARD-Schlager-Hitparade zu Gast. Hier ist DJ Ötzi.
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0: DJ Ötzi, Hotel Engel in der ARD Schlager Hitparade. Als er vor einigen Monaten zu Gast war, konnte Gary gar nicht fassen, dass sein Hit Tirol überall so gefeiert wird. Das ist ja der Wahnsinn.
1: Also Harry, ganz ehrlich, das ist echt schwer zu begreifen, weil ich denke mir, was passiert gerade? Warum passiert das gerade? Ja, nicht nur im Negativen, sondern in dem Bereich total im Positiven. Und ich kann das eigentlich nur verweisen auf die Leute da oben, die was mir da helfen. Weil anderswerte kann ich mir es nicht, weil ich hatte ja nur einen Post abgesetzt. Mhm. Natürlich habe ich einen Vorteil, weil ich schon eine Million TikTok-Fans habe, aber so. Aber das hat das eine mit dem anderen, glaube ich, nichts zu tun.
0: Genau, um den Leuten kurz zu erklären, die es nicht wissen, der Song ist durch TikTok wieder so groß geworden. Ne?
1: Ja, genau. Ja. Und ich war selber überrascht, weil ich hatte diesen Post abgesetzt. Ein Post ist in dem Sinn ein kleines Filmchen, wo man eben auch Lip-Sync das wiedergibt. Und die Leute sind abgegangen. Wir haben innerhalb von, sagen wir mal, 4-5 Monaten jetzt 27 Millionen Streams nur auf Spotify.
0: Wahnsinn.
1: Da denkst du, Alter, was ist denn jetzt los? Und das habe ich mal im Jänner gedacht, da war sie schon ein bisschen erfolgreich, das muss am Album sein. Deswegen haben wir ja auch das Album verschieben müssen. Ja? Und das ist dann auch ein ÖH-Effekt, wenn man es so haben will.

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0: Mighty Kelly braucht einen Mann und ich war da. Ich war sogar der Erste, mit dem Mighty Kelly ins Bierzelt ging. Ist jetzt kein Schmarrn und Maite hat mich auch sofort wiedererkannt, als sie in diesem Frühling mein Gast war.
1: Ich freue mich so sehr, endlich, dass wir uns wieder sehen. Wir haben uns gleich von der ersten Sekunde an verstanden. Damals, als ich noch ein Newcomer war im Schlagerbereich, hier in Nürnberg im Bierzelt. Ja. Mein erstes Bierzelt-Konzert als Solo-Sängerin und wir haben uns sofort verstanden. Und seitdem sind wir ein Stück weit ein Herz und eine Seele, wenn es um ums Radio geht.
2: Genau, und um die Musik und überhaupt. Ja, und über die Geschichte werden wir immer noch quatschen, wenn wir auf dem Bänkchen sitzen im Rentenalter und die Tauben füttern, werden wir sagen, wir waren gemeinsam im Bierzelt.
1: Genau, ne, und wir lieben Schlager beide. Ne? Wir lieben die Geschichte. Du lebst auch Schlager. Und deswegen ist es immer, ich lerne auch mal was von dir. Oh. Weil du einfach, du begegnest auch viele Menschen im Schlager und hast andere Gespräche. Deswegen danke ich dir für heute.
0: Oh, das war jetzt schon ganz schön süß von Maite. Maite Kelly in der ARD Schlager-Hitparade jetzt mit dem Frühlingshit 2025. Du.

0: Wir sagen Dankeschön an unsere tollen Schlagerstars, die sich auf den Weg ins Studio gemacht haben in diesem ersten Halbjahr. Die ARD-Schlager-Hitparade heute mit einem Best-of, Teil 1 unserer Studiogäste 2026. Olaf der Flipper, eben gehört, war selbstverständlich auch am Start und wir haben seinen 80. Geburtstag gefeiert. Ja, und über was haben wir so geplaudert? Natürlich über einen guten Tropfen. Da ist ja der Olaf unser Experte.
1: Also sagen wir mal, ich als Weintrinker, ich trinke fast alles. Also ob rot, weiß und so weiter. Mhm. Aber ich würde so jetzt in der Jahreszeit so einen fruchtigen Weißen würde ich so empfehlen. So, mhm. so einen leichten, fruchtigen, nicht übertreiben, immer ein Gläschen Wasser so dazu, zwischendrin und so weiter. Mhm. Den würde ich so empfehlen. Das mache ich auch immer sehr gerne so. Nicht so viel, aber so im Rahmen geht alles.
0: Bei uns hier im Fränkischen, da trinkt man gerne im Sommer so einen Roséwein auch. Ne?
1: Auch gut, ja.
0: Genau, aber da muss schon eine gute Rebsorte da sein, ne? Dass er auch wirklich schmeckt, ne?
1: Ah Gott, mir läuft das Wasser schon wieder im Mund zusammen.
0: Ja. Wärst du, wenn du dich mit einem Wein vergleichen würdest, eher so ein schwerer Wein oder ein leichter Wein?
1: Ich glaube, ich wäre so mittendrin. Ja. Aber eher leicht, ja. Eher alles ein bisschen locker sehen. Ja. So weiter. Ich bin auch, aber man muss sich immer, wie auch in der Musik, gut vorbereiten, was man so trinkt und was man macht, wie in der Musik, und dann aber Gas geben.
0: Ah. Olaf der Flipper in der ARD-Schlager-Hitparade jetzt mit seinem neuen Album Weltklasse.

0: Joey Heindle in der ARD Schlager Hitparade und der liebe Joey hat in diesem Frühling so richtig abgeliefert. Platz 1 der offiziellen deutschen Airplay Charts mit Schwer zu erklären. Und diesen Riesenerfolg auch in der Giovanni Zarella Show, dieser Riesenerfolg ist für Joey Heindle bis heute echt schwer zu erklären.
1: Ja, Harry, weißt du, ich habe damit wirklich nicht gerechnet, dass dieses neue Lied so bei den Menschen da draußen ankommt. Und dann sitze ich da abends oder stehe bei der Giovanni Zarella Show am Samstagabend. Man hat auf einmal gemerkt, nach ein paar Sekunden, wie das umgekippt ist in eine so positive Stimmung nach diesem kleinen Piano-Part. Es sind hunderte von Leute, alle aufgestanden, haben mitgemacht, haben sofort gemerkt, oh mein Gott, ich kenne dieses Lied. Und ich meine, dieses Lied gab es ja noch nicht so auf Deutsch, wie wir das jetzt hier wirklich produziert haben mit Henning. Das ist ja der Produzent von Unheilig. Und der hat das so wundervoll umgesetzt, wie viele Menschen das erreicht, wie viele Tausenden von Nachrichten wir bekommen haben. Auf Instagram, Facebook, TikTok, überall. Die Leute drehen richtig durch und schreiben so positive Sachen. Also es hat sich komplett auf einmal das Ganze so geändert. Ich weiß nicht, wann ich das letzte Mal so viel Feedback zu einem Lied bekommen habe, so positiv und die Menschen so erreicht habe. Das ist wirklich ein Wahnsinnsgeschenk. Ich bin ehrlich gesagt baff. Wirklich baff, baff, baff. Schwer.

Helene Fischer hat es in diesem Sommer mal wieder allen gezeigt. Hunderttausende Besucher bei der Stadiontour und Platz 1 der offiziellen deutschen Single- und Verkaufscharts und Airplay-Charts und überhaupt. Mit diesem Lied eben gehört heute Nacht. Das war die ARD-Schlager-Hitparade mit einem Best-of unserer Studiogäste. Nächste Woche dann Teil 2. Lasst euch überraschen. Und dieser junge Mann aus München war am 1. Mai mein Gast hier in der ARD-Schlager-Hitparade. Wir wünschen euch ein super Sommerwochenende mit den Schlagerwellen der ARD und den ARD Sounds. Jetzt noch mit Pietro Basile und

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1: Um 20 Uhr mit Kerstin Hoffmann. Angesichts des Ansturms von Migranten auf die spanische Exklave Ceuta will Bundesinnenminister Alexander Dobrindt die deutschen Grenzkontrollen beibehalten. Der CSU-Politiker erklärte, man werde die Kontrollen über den September hinaus verlängern. Der Migrationsdruck auf Europa sei weiterhin hoch. Frankreich verstärkte bereits seine Präsenz an der Grenze zu Spanien. Inzwischen sollen von knapp 60.000 Migranten etwa 38.000 Ceuta verlassen haben und wieder nach Marokko zurückgekehrt sein. Der Druck auf FIFA-Präsident Gianni Infantino wächst von allen Seiten. Der britische Premier Andy Burnham sagte, Infantino sei der falsche Mann, um den Fußball-Weltverband zu leiten. Anteile an Turnieren an private Investoren zu verkaufen, sei ein ungeheuerlicher Vorschlag. Auch aus dem FIFA-Führungskreis kam Widerstand. Infantinos leitender Berater Carlos Cordero trat aus Protest zurück. Zuvor hatten die Kontinentalverbände aus Europa, Asien und Nord- und Mittelamerika sowie der Karibik die Investorenpläne abgelehnt. In Berlin hat die Polizei am Ort des Anschlags auf den Christopher Street Day die Sicherheitsvorkehrungen erhöht. Beamte stellten an den Zugangswegen Poller auf. Zur Begründung hieß es, die Absperrungen sollen zur Sicherheit einer Gedenkveranstaltung beitragen. Am Sonntag soll mit einer Mahnwache der Opfer des islamistisch motivierten Anschlags gedacht werden. Dabei waren eine Frau getötet und 31 Menschen verletzt worden. Rumänien hat für August den landesweiten Notstand ausgerufen. Hintergrund ist der Rückgang der Stromproduktion. Wegen des niedrigen Pegelstands der Donau musste bereits ein Reaktor des einzigen Atomkraftwerks des Landes abgeschaltet werden. Das Donauwasser wird zur Kühlung benutzt. Laut Regierung wurde Geld bewilligt, um Wasser aus einem Kanal umzuleiten. Damit könne der zweite Reaktor vorerst am Netz bleiben. Auch liefen Gespräche mit der Ukraine, Griechenland und Bulgarien, um Strom zu importieren. Regisseur Wim Wenders hat eine umstrittene Nacktszene aus dem Film Falsche Bewegung entfernt. In einer Erklärung auf der Website seiner Stiftung heißt es, der Filmemacher habe sich bei Schauspielerin Nastassja Kinski entschuldigt und die von ihr beanstandete Szene aus dem Film geschnitten. Kinski war im Alter von 13 Jahren in dem Film mit nacktem Oberkörper zu sehen. Das waren die Nachrichten. Das Wetter in der Nacht, vom Südwesten bis in den Osten gewittriger Regen, sonst nachlassende Gewitter, 21 bis 10 Grad. Morgen im Süden und Osten Deutschlands Schauer und lokal kräftige Gewitter, sonst oft heiter, 21 bis 26, in Süddeutschland bis 32 Grad. Es ist 20.03 Uhr.
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1: Um 21 Uhr mit Kerstin Hoffmann. Nach dem Massenansturm auf die spanische Exklave Ceuta ist ein Großteil der Migranten wieder nach Marokko zurückgekehrt. Wie das spanische Innenministerium mitteilte, haben von rund 60.000 Menschen mehr als 48.000 Ceuta verlassen. EU-Migrationskommissar Magnus Brunner betonte, dass ein Weiterreisen der Migranten auf den europäischen Kontinent nicht möglich sei. Laut Schengener Grenzkodex gelten Sonderregeln für die spanischen Städte Ceuta und Melilla. Beide seien kein Teil des Raums mit freiem Reiseverkehr. Italien setzte das Schengen-Abkommen mit Spanien dennoch vorerst aus. Der Deutsche Wetterdienst warnt aktuell vor starken Gewittern in Teilen von Sachsen, Sachsen-Anhalt und Thüringen. Möglich seien Blitzschläge, umstürzende Bäume, Überflutungen von Straßen sowie Hagelschlag. Im sächsischen Rathen kam ein Mann ums Leben. Nach Polizeiangaben wurde er von einem Baum erschlagen. In Sachsen hat das Landesamt für Verfassungsschutz die Gruppierung Hochlandjugend als erwiesen rechtsextremistisch eingestuft. Das bestätigte die Behörde gegenüber dem MDR. Demnach zielt die Gruppierung vor allem darauf ab, rechtsextreme Jugendliche in Dresden zu vernetzen. Einzelne Mitglieder stuft die Behörde als gewaltbereit ein. So soll ein Mann zu den Angreifern auf den SPD-Europaabgeordneten Matthias Ecke im Mai 2024 gehören. Der Druck auf FIFA-Präsident Gianni Infantino wächst von allen Seiten. Der britische Premier Andy Burnham sagte, Infantino sei der falsche Mann, um den Fußballweltverband zu leiten. Anteile an Turnieren an private Investoren zu verkaufen, sei ein ungeheuerlicher Vorschlag. Auch aus dem FIFA-Führungskreis kam Widerstand. Infantinos leitender Berater Carlos Cordeiro trat aus Protest zurück. Zuvor hatten die Kontinentalverbände aus Europa, Asien und Nord- und Mittelamerika sowie der Karibik die Investorenpläne abgelehnt. Nach einem Lkw-Unfall ist die A38 in Thüringen am Abend wieder freigegeben worden. Die Sperrung bei Nordhausen in Richtung Göttingen dauerte insgesamt rund 14 Stunden. Wie die Polizei mitteilte, waren die Bergungsarbeiten deutlich aufwendiger als angenommen. Der Lkw war am Morgen in einer Baustelle gegen die Schutzplanke geprallt und umgekippt. Der Beifahrer wurde leicht verletzt, die Fahrerin blieb unverletzt. Der Sachschaden wird auf rund 80.000 Euro geschätzt. Das waren die Nachrichten. Das Wetter in der Nacht, durchziehende Schauer, örtlich auch kräftige Gewitter, 20 bis 15 Grad. Morgen gebietsweise weitere teils gewittrige Schauer, von Nordwesten immer mehr Sonne, Temperaturen bis 27 Grad. Es ist 21.03 Uhr.
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1: Um 22 Uhr mit Kerstin Hoffmann. Im sächsischen Rathen ist bei einem Unwetter ein Mann ums Leben gekommen. Nach Angaben der Polizei wurde er von einem Baum erschlagen. Drei weitere Menschen seien schwer verletzt worden. Wie die Rettungsleitstelle mitteilte, ereignete sich das Unglück in einem Zugangsweg zur Felsenbühne in Rathen. Der Deutsche Wetterdienst hatte für Teile von Sachsen, Sachsen-Anhalt und Thüringen vor starken Gewittern gewarnt. Nach dem Massenansturm auf die spanische Exklave Ceuta ist ein Großteil der Migranten nach Marokko zurückgekehrt. Wie das spanische Innenministerium mitteilte, haben rund 48.000 Menschen Ceuta wieder verlassen. In den vergangenen Tagen hatten etwa 60.000 Migranten die Exklave erreicht. 57 Menschen kamen nach Medienberichten ums Leben. Die meisten Opfer seien bei dem Versuch, nach Ceuta zu kommen, ertrunken. In Sachsen hat das Landesamt für Verfassungsschutz die Gruppierung Hochlandjugend als erwiesen rechtsextremistisch eingestuft. Das bestätigte die Behörde gegenüber dem MDR. Demnach zielt die Gruppierung vor allem darauf ab, rechtsextreme Jugendliche in Dresden zu vernetzen. Einzelne Mitglieder stuft die Behörde als gewaltbereit ein. So soll ein Mann zu den Angreifern auf den SPD-Europaabgeordneten Matthias Ecke im Mai 2024 gehören. Nach dem Großbrand in Schloss Wallhausen bei Sangerhausen sollen umfangreiche Drohnenaufnahmen gemacht werden. Wie der Landkreis Mansfeld-Südharz mitteilte, werden damit Daten für den Denkmalschutz gesammelt. Diese könnten für einen möglichen Wiederaufbau verwendet werden. In dem Schloss war am Donnerstagmorgen ein Feuer ausgebrochen. Warum, ist noch unklar. Durch den Brand wurden der Dachstuhl zerstört und das zweite Obergeschoss erheblich beschädigt. Die Autobahn 14 ist seit dem Abend wegen des Abrisses einer beschädigten Brücke bei Grimma gesperrt. Laut Autobahn GmbH gilt bis Montagmorgen 5 Uhr eine Umleitung ab den Anschlussstellen Mutschen und Grimma. Abgerissen wird eine Brücke über die Autobahn zwischen den Ortschaften Grottewitz und Wirschwitz. Sie darf schon seit Oktober wegen ihres kritischen Zustands nicht mehr befahren werden. Bis 2028 soll eine neue Brücke errichtet werden. Das waren die Nachrichten. Das Wetter in der Nacht: durchziehende Schauer, örtlich auch kräftige Gewitter, 20 bis 15 Grad. Morgen vor allem von der Saale bis nach Sachsen bis in den Nachmittag Regen, sonst abklingende Schauer und Gewitter. Von Altmark und Eichsfeld her Sonne. Höchstwerte morgen bis 27 Grad. Die Zeit, es ist 22.03 Uhr.
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1: Um 23 Uhr mit Klaas Christoffersen. In der spanischen Exklave Ceuta hat sich die Lage deutlich entspannt. Bei dem Versuch, dorthin zu gelangen, waren den Behörden zufolge fast 60 Migranten ums Leben gekommen. Aus der Nachrichtenredaktion Amir Brecht.
2: Das spanische Innenministerium bezifferte die Zahl der Migranten, die über die Grenze gelangt waren, auf etwa 50.000. Davon seien bis zum Abend die meisten freiwillig wieder nach Marokko zurückgekehrt. Ein Grund offenbar, es gab keine Unterkünfte und keine Verpflegung. Der massenhafte Ansturm an der nordafrikanischen Küste sorgt aber weiter für Aufruhr in der EU. Die Ereignisse haben eine neue Debatte über den Schutz der Außengrenzen und eine konsequentere Rückführung von Migranten ausgelöst. Mehrere Regierungen fordern ein härteres Vorgehen.
1: Italien setzt wegen des Zustroms von Migranten aus Marokko in die spanische Exklave Ceuta das Schengen-Abkommen mit Spanien für einen Monat aus. Da beide Länder keine gemeinsame Landgrenze haben, betrifft die Maßnahme Passagiere, die per Flugzeug oder Schiff unterwegs sind. Sie müssen bei der Einreise einen Pass vorzeigen. Die italienische Opposition warf der Regierung Populismus vor. Madrid bewältige die Krise in Ceuta entschlossen und habe bereits zehntausende Menschen zurückgewiesen. Ein schweres Erdbeben hat am Abend die Region der Phlegräischen Felder nahe Neapel erschüttert. Mit einer Stärke von 4,7 war es das heftigste Beben in dem Vulkangebiet seit 40 Jahren. Aus Rom, Anna Giordano.
3: Nach ersten Angaben des italienischen Katastrophenschutzes wurden mindestens 8 Menschen leicht verletzt. In der Küstenstadt Pozzuoli wurden Häuser und Kirchen beschädigt, ein Hochspannungsmast stürzte ein. Aus Angst vor Nachbeben verbringen viele Anwohner die Nacht im Freien. Der Zugverkehr im Raum Neapel wurde für Sicherheitsüberprüfungen vorübergehend eingestellt. Die Phlegräischen Felder werden auch als Supervulkan bezeichnet, weil sich unterirdisch Magma und Gase stauen, hebt und senkt sich der Erdboden dort seit Jahren, immer wieder begleitet von teils schweren Erdbeben.
1: Der Widerstand gegen die Investorenpläne von FIFA-Chef Infantino wird immer größer. Jetzt hat sich der asiatische Fußballdachverband mit der UEFA und dem nord- und mittelamerikanischen Verband CONCACAF solidarisiert. Damit stellen sich mehr als die Hälfte der 211 FIFA-Mitgliedstaaten gegen Infantino. Auch einer seiner engsten Berater trat aus Protest gegen das Vorhaben zurück. Der FIFA-Chef hatte angekündigt, WM-Anteile an private Geldgeber zu verkaufen, um so Milliarden einzunehmen. Das waren die Nachrichten. Das Wetter in Deutschland. In der Nacht im Süden und Osten Schauer und Gewitter, sonst meist trocken, 21 bis 9 Grad. Morgen im Süden und Osten bewölkt und einzelne Gewitter, sonst heiter, 20 bis 31 Grad. Und am Sonntag oft sonnig, im Süden fallen einzelne Schauer, 21 bis 35 Grad. Es ist 23.03 Uhr.
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1: Um 0 Uhr mit Ronald Lessig. In der spanischen Exklave Ceuta hat sich die Lage deutlich entspannt. Bei dem Versuch, dorthin zu gelangen, waren den Behörden zufolge fast 60 Migranten ums Leben gekommen. Aus der Nachrichtenredaktion Amir Brecht.
2: Das spanische Innenministerium bezifferte die Zahl der Migranten, die über die Grenze gelangt waren, auf etwa 50.000. Davon seien bis zum Abend die meisten freiwillig wieder nach Marokko zurückgekehrt. Ein Grund offenbar, es gab keine Unterkünfte und keine Verpflegung. Der massenhafte Ansturm an der nordafrikanischen Küste sorgt aber weiter für Aufruhr in der EU. Die Ereignisse haben eine neue Debatte über den Schutz der Außengrenzen und eine konsequentere Rückführung von Migranten ausgelöst. Mehrere Regierungen fordern ein härteres Vorgehen.
1: Ein schweres Erdbeben hat am Abend die Region der Phlegräischen Felder nahe Neapel erschüttert. Mit einer Stärke von 4,7 war es das heftigste Beben in dem Vulkangebiet seit 40 Jahren. Aus Rom, Anna Giordano.
3: Nach ersten Angaben des italienischen Katastrophenschutzes wurden mindestens 8 Menschen leicht verletzt. In der Küstenstadt Pozzuoli wurden Häuser und Kirchen beschädigt, ein Hochspannungsmast stürzte ein. Aus Angst vor Nachbeben verbringen viele Anwohner die Nacht im Freien. Der Zugverkehr im Raum Neapel wurde für Sicherheitsüberprüfungen vorübergehend eingestellt. Die Phlegräischen Felder werden auch als Supervulkan bezeichnet. Weil sich unterirdisch Magma und Gase stauen, hebt und senkt sich der Erdboden dort seit Jahren, immer wieder begleitet von teils schweren Erdbeben.
1: Bei einem schweren Unwetter in der sächsischen Schweiz ist nach Polizeiangaben ein Mensch ums Leben gekommen, mehrere weitere wurden verletzt. Passiert ist das Unglück im Kurort Rathen. Ein massiver Windbruch habe dafür gesorgt, dass Bäume umstürzten. Auch über Hamburg ist am Abend ein schweres Gewitter gezogen. Die Feuerwehr in der Hansestadt musste fast 100 Mal ausrücken. In Stuttgart sind infolge eines Gewitters mehrere Bäume auf Stromleitungen und Straßen gestürzt. Die neue Sternbrücke in Hamburg ist fast eingehoben. Spezialisten prüfen jetzt noch die Punkte, an denen die 3.700 Tonnen schwere Brücke aufliegt. Dann folgt der Einbau der Gleise und der Oberleitungen. Ende August soll die neue Sternbrücke freigegeben werden. Dann werden täglich fast 1.000 Züge über die wichtige Hamburger Verbindung rollen. Das waren die Nachrichten. Das Wetter in Deutschland. In der Nacht im Süden und Osten Schauer oder Gewitter, sonst trocken bei 21 bis 9 Grad. Am Tage im Süden und Osten bewölkt und einzelne Gewitter, sonst überwiegend heiter, 20 bis 31 Grad. Am Sonntag oft sonnig, im Süden einzelne Schauer. Die Höchstwerte liegen zwischen 21 und 35 Grad. Und am Montag mal Sonne, mal Wolken, örtlich gibt es Schauer bei 22 bis 37 Grad. Es ist 0 Uhr 3.
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1: Um 1 Uhr mit Ronald Lessig. Ein schweres Erdbeben hat am Abend die Region nahe der Stadt Neapel erschüttert. Mit einer Stärke von 4,7 war es das heftigste Beben in dem Vulkangebiet seit 40 Jahren. Aus Rom Anna Giordano.
2: Nach ersten Angaben des italienischen Katastrophenschutzes wurden mindestens 8 Menschen leicht verletzt. In der Küstenstadt Pozzuoli wurden Häuser und Kirchen beschädigt, ein Hochspannungsmast stürzte ein. Aus Angst vor Nachbeben verbringen viele Anwohner die Nacht im Freien. Der Zugverkehr im Raum Neapel wurde für Sicherheitsüberprüfungen vorübergehend eingestellt. Die Phlegräischen Felder werden auch als Supervulkan bezeichnet. Weil sich unterirdisch Magma und Gase stauen, hebt und senkt sich der Erdboden dort seit Jahren, immer wieder begleitet von teils schweren Erdbeben.
1: In der spanischen Exklave Ceuta hat sich die Lage deutlich entspannt. Bei dem Versuch, dorthin zu gelangen, waren den Behörden zufolge fast 60 Migranten ums Leben gekommen. Aus der Nachrichtenredaktion Amir Brecht.
3: Das spanische Innenministerium bezifferte die Zahl der Migranten, die über die Grenze gelangt waren, auf etwa 50.000. Davon seien bis zum Abend die meisten freiwillig wieder nach Marokko zurückgekehrt. Ein Grund offenbar, es gab keine Unterkünfte und keine Verpflegung. Der massenhafte Ansturm an der nordafrikanischen Küste sorgt aber weiter für Aufruhr in der EU. Die Ereignisse haben eine neue Debatte über den Schutz der Außengrenzen und eine konsequentere Rückführung von Migranten ausgelöst. Mehrere Regierungen fordern ein härteres Vorgehen.
1: Bei einem schweren Unwetter in der sächsischen Schweiz ist nach Polizeiangaben ein Mensch ums Leben gekommen. Mehrere weitere wurden verletzt. Passiert ist das Unglück im Kurort Rathen. Ein massiver Windbruch habe dafür gesorgt, dass Bäume umstürzten. Auch über Hamburg ist am Abend ein schweres Gewitter gezogen. In Stuttgart sind die Folgen eines Gewitters. Mehrere Bäume sind auf Stromleitungen und Straßen gestürzt. Bei der Parade zum CSD in Hamburg werden heute rund 250.000 Menschen erwartet. Nach dem Anschlag auf den Berliner CSD am vergangenen Wochenende kündigte die Hamburger Polizei an, die Demonstration mit doppelt so vielen Beamten wie im Vorjahr zu schützen. Auch in anderen deutschen Städten finden heute CSD-Veranstaltungen statt, zum Beispiel in Bonn in Nordrhein-Westfalen und im bayerischen Amberg. Das waren die Nachrichten. Das Wetter in Deutschland. In der Nacht im Süden und Osten Schauer oder Gewitter, sonst trocken bei 21 bis 9 Grad. Am Tage im Süden und Osten bewölkt und einzelne Gewitter, sonst heiter, 20 bis 31 Grad. Am Sonntag oft sonnig, im Süden einzelne Schauer, bei Höchstwerten zwischen 21 und 35 Grad. Und am Montag mal Sonne, mal Wolken, örtlich Schauer, die Höchstwerte dann 22 bis 37 Grad. Es ist 1:03 Uhr.
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1: Um 2 Uhr mit Ronald Lessig. Ein schweres Erdbeben hat am Abend die Region der Phlegräischen Felder nahe Neapel erschüttert. Mit einer Stärke von 4,7 war es das heftigste Beben in dem Vulkangebiet seit 40 Jahren. Aus Rom, Anna Giordano.
2: Nach ersten Angaben des italienischen Katastrophenschutzes wurden mindestens 8 Menschen leicht verletzt. In der Küstenstadt Pozzuoli wurden Häuser und Kirchen beschädigt, ein Hochspannungsmast stürzte ein. Aus Angst vor Nachbeben verbringen viele Anwohner die Nacht im Freien. Der Zugverkehr im Raum Neapel wurde für Sicherheitsüberprüfungen vorübergehend eingestellt. Die Phlegräischen Felder werden auch als Supervulkan bezeichnet. Weil sich unterirdisch Magma und Gase stauen, hebt und senkt sich der Erdboden dort seit Jahren, immer wieder begleitet von teils schweren Erdbeben.
1: Russland hat die ukrainische Hauptstadt Kiew in der Nacht mit ballistischen Raketen angegriffen. Das erklärte Bürgermeister Klitschko. In der Stadt waren mehrere Explosionen zu hören. Die Bevölkerung wurde aufgerufen, in Schutzräumen zu bleiben. Berichte über Schäden oder Verletzte liegen noch nicht vor. In der spanischen Exklave Ceuta entspannt sich die Lage nach Angaben der Regierung in Madrid zunehmend. Demnach sind von etwa 50.000 Migranten fast alle wieder freiwillig nach Marokko zurückgekehrt. Nur einige hundert Migranten befänden sich noch in Ceuta, hieß es. Viele seien noch auf dem Rückweg. Angesichts des Chaos in der Exklave hätten sich die meisten zur Rückkehr nach Marokko entschlossen. Nach der Kritik mehrerer CDU-Ministerpräsidenten aus Ostdeutschland an den Rentenplänen der Koalition hat auch der Sozialverband VdK Korrekturen gefordert. Präsidentin Bentele sagte der Rheinischen Post, das Kabinett müsse das Reformpaket noch deutlich verbessern, damit niemand unter die Räder kommt. Aus der Nachrichtenredaktion Martin Seiler.
3: Die Pläne für die Abschaffung der abschlagsfreien Rente nach 45 Jahren stießen Menschen vor den Kopf, die lange gearbeitet und lange eingezahlt hätten. Das Ende für diese Möglichkeit und die geplanten höheren Abschläge für vorgezogene Altersrenten zeigten nicht nur einen Mangel an Verständnis für